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2: Im Studio Colin Mock. 2 Wochen nach dem Wahlbeben in Sachsen-Anhalt wird heute gleich doppelt gewählt. Die Menschen in Berlin und Mecklenburg-Vorpommern entscheiden über ihre Landesparlamente. Christiane Hampe berichtet.
3: In Sachsen-Anhalt war die AfD ja nur knapp an der absoluten Mehrheit vorbeigeschrammt. Darauf kann sie heute wohl nicht hoffen, schon gar nicht in Berlin. Da lag die AfD in den Umfragen zuletzt auf Platz 3. CDU und Linke liefern sich da ein Kopf-an-Kopf-Rennen. In MV sind AfD und SPD fast gleich auf. In beiden Ländern sieht es aber danach aus, als könnte die AfD ihr Ergebnis der letzten Wahlen in etwa verdoppeln. Für die Bundesregierung, speziell für den Kanzler, droht also der nächste Denkzettel.
2: In München hat am Mittag das Oktoberfest begonnen. Zum größten Volksfest der Welt werden in den nächsten gut 2 Wochen wieder Millionen Besucher aus aller Welt erwartet. Für die Sicherheit sind hunderte Polizisten im Einsatz. Nach dem Vorfall am Leipziger Flughafen sind dabei auch Drohnen im Fokus. Dazu sagt Münchens Vizepolizeipräsident Christian Huber.
4: Insbesondere mit Leipzig und den Vorfällen der letzten Vergangenheit ist uns das auch bewusst, dass das Thema Drohnen natürlich auch heuer für die Wiesn entsprechend interessant ist. Wir werden für die gesamte Dauer der Wiesn entsprechende Maßnahmen treffen. Zum einen der Drohnendetektionen, der Drohnenabwehr, damit wir diese Geschichten auch rechtzeitig erkennen und dagegen vorgehen können.
2: Ein Tankrabatt als kurzfristige Maßnahme, später ein Spritpreisdeckel. Das hat die Bundesregierung kurz vor den Wahlen in Berlin und Mecklenburg-Vorpommern angekündigt und damit auf die Rekorde an den Tankstellen reagiert. Kritiker sagen, es kommt mal wieder die Gießkanne zum Einsatz. US-Präsident Trump ist einmal mehr das Ziel von Kritik. Es geht um sein Hausverbot für den Nachrichtensender CNN und 2 weitere Medien. Der Verband der Korrespondenten im Weißen Haus fordert die sofortige Aufhebung. Der Schritt verstoße gegen die US-Verfassung. In der Fußball-Bundesliga verabschiedet sich Borussia Dortmund mit einer perfekten Punkteausbeute in die Länderspielpause. Der BVB setzte sich mit 1:0 beim VfB Stuttgart durch. Der 4. Sieg im 4. Spiel bedeutet die Tabellenführung. Außerdem spielten HSV Köln 2:1, Gladbach Mainz 3:4, Frankfurt Freiburg 2:2 und Bremen Augsburg 3:2.
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5: mit KI-Support. Viele Wolken gibt es heute erstmal, dazu regnet es im Norden zeitweise und der Regen arbeitet sich bis zum Abend weiter südwärts. Später wird es dann hier und da freundlicher und die Sonne kommt öfter raus. An der Küste sind Sturmböen drin. Dazu liegen die Höchstwerte heute zwischen 17 und 27 Grad. Morgen wird es wieder wechselhaft mit Schauern und vereinzelt Gewittern, maximal bis zu 23 Grad.
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2: Im Studio Colin Mock. Wird der Wahlsonntag heute zum Schicksalssonntag für Kanzler Merz? Berlin und Mecklenburg-Vorpommern wählen heute ihre Landesparlamente. Gut möglich, dass heute Abend die Kanzlerdebatte so richtig entflammt. Anne Brauer.
3: Ja, auch wenn zum Beispiel die CDU-Ministerpräsidenten in den letzten Tagen versucht haben, die Personaldiskussion wegzumoderieren. Aber die Aussichten für Merz-CDU sind alles andere als rosig. In Berlin lieferte sie sich in den Umfragen zwar ein Kopf-an-Kopf-Rennen mit der Linken um die Spitzenposition, muss aber mit deutlichen Verlusten rechnen. In Mecklenburg-Vorpommern lag die CDU nur noch knapp über der 5%-Hürde. Und in beiden Ländern dürfte die AfD kräftig zulegen. Also, der nächste Denkzettel droht für die Bundesregierung und allen voran für Friedrich Merz.
2: Die Reaktionen auf die von der Bundesregierung angekündigten Maßnahmen gegen die hohen Spritpreise fallen unterschiedlich aus. Verbraucherschützer und Wirtschaftswissenschaftler kritisieren die Steuersenkung als unsozial und ineffizient. Von der Opposition heißt es, die Milliardenhilfe lande am Ende wieder zu großen Teilen bei den Mineralölkonzernen. Lob kommt dagegen aus der Landwirtschaft und der Logistikbranche. Der Ökonom Jens Südekum berät die Bundesregierung. Er sagte im Ersten:
4: Das schafft natürlich nicht das Problem aus der Welt, völlig klar, aber zumindest bietet es kurzfristig eine Lösung und vor allem funktioniert es schnell und es wird auch schnell an den Zapfsäulen ankommen.
2: Schwere Sicherheitspanne rund um den US-Tarnkappenjet F-35. Womöglich sind Teile davon China in die Hände gefallen, das berichtet das Nachrichtenportal Politico. Demnach ist eine Cockpithaube des Jets auf dem Weg zu einer Reparatur in den USA in Hongkong gelandet. Der US-Kongress untersucht den Fall. In der Fußball-Bundesliga hat sich Borussia Dortmund den 4. Sieg im 4. Spiel gesichert. In Stuttgart stand es am Ende 1:0. Damit sind die Dortmunder neuer Tabellenführer. Die weiteren Ergebnisse: Frankfurt-Freiburg 2:2, Bremen-Augsburg 3:2, Gladbach-Mainz 3:4 und HSV-Köln 2:1.
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5: Mit KI-Support. Viele Wolken gibt es heute erstmal, dazu regnet es im Norden zeitweise und der Regen arbeitet sich bis zum Abend weiter südwärts. Später wird es dann hier und da freundlicher und die Sonne kommt öfter raus. An der Küste sind Sturmböen drin. Dazu liegen die Höchstwerte heute zwischen 17 und 27 Grad. Morgen wird es wieder wechselhaft mit Schauern und vereinzelt Gewittern, maximal bis zu 23 Grad.
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2: Im Studio Colin Mock. Schönen guten Morgen. 2 Wochen nach dem Wahlbeben in Sachsen-Anhalt wird heute gleich doppelt gewählt. Die Menschen in Berlin und Mecklenburg-Vorpommern entscheiden über ihre Landesparlamente. Christiane Hampe berichtet.
3: In Sachsen-Anhalt war die AfD ja nur knapp an der absoluten Mehrheit vorbeigeschrammt. Darauf kann sie heute wohl nicht hoffen, schon gar nicht in Berlin. Da lag die AfD in den Umfragen zuletzt auf Platz 3. CDU und Linke liefern sich da ein Kopf-an-Kopf-Rennen. In MV sind AfD und SPD fast gleich auf. In beiden Ländern sieht es aber danach aus, als könnte die AfD ihr Ergebnis der letzten Wahlen in etwa verdoppeln. Für die Bundesregierung, speziell für den Kanzler, droht also der nächste Denkzettel.
2: Teile des hochmodernen US-Tarnkappenjets F-35 sind womöglich China in die Hände gefallen. Das berichtet das Nachrichtenportal Politico. Der US-Kongress untersucht den Fall. Mehr von Daniel Bornberg.
4: Der F-35-Jet gilt als das modernste Kampfflugzeug der Welt. Die Technik dahinter ist natürlich streng geheim. Dem Bericht zufolge sollte eine Cockpithaube für eine Reparatur per Schiff von Australien in die USA gebracht werden, landete aber in Hongkong und gilt seitdem als vermisst. Auch Deutschland setzt auf F-35-Jets, um die alten Tornados zu ersetzen. 35 Stück hat die Bundeswehr bestellt. Der erste Jet ist gerade erst an Verteidigungsminister Pistorius übergeben worden.
2: Ein Tankrabatt als kurzfristige Maßnahme, später ein Spritpreisdeckel. Das hat die Bundesregierung kurz vor den Wahlen in Berlin und Mecklenburg-Vorpommern angekündigt und damit auf die Rekorde an den Tankstellen reagiert. Kritiker sagen, es kommt mal wieder die Gießkanne zum Einsatz. In der Fußball-Bundesliga verabschiedet sich Borussia Dortmund mit einer perfekten Punkteausbeute in die Länderspielpause. Der BVB setzte sich mit 1:0 beim VfB Stuttgart durch. Der 4. Sieg im 4. Spiel bedeutet die Tabellenführung. Außerdem spielten HSV Köln 2:1, Gladbach Mainz 3:4, Frankfurt Freiburg 2:2 und Bremen Augsburg 3:2.
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5: Mit KI-Support. Viele Wolken gibt es heute erstmal, dazu regnet es im Norden zeitweise und der Regen arbeitet sich bis zum Abend weiter südwärts. Später wird es dann hier und da freundlicher und die Sonne kommt öfter raus. An der Küste sind Sturmböen drin. Dazu liegen die Höchstwerte heute zwischen 17 und 27 Grad. Morgen wird es wieder wechselhaft mit Schauern und vereinzelt Gewittern, maximal bis zu 23 Grad.
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2: Im Studio Colin Mock. Schönen guten Morgen. Wird der Wahlsonntag heute zum Schicksalssonntag für Kanzler Merz? Berlin und Mecklenburg-Vorpommern wählen heute ihre Landesparlamente. Gut möglich, dass heute Abend die Kanzlerdebatte so richtig entflammt. Anne Brauer.
3: Ja, auch wenn zum Beispiel die CDU-Ministerpräsidenten in den letzten Tagen versucht haben, die Personaldiskussion wegzumoderieren. Aber die Aussichten für Merz' CDU sind alles andere als rosig. In Berlin lieferte sie sich in den Umfragen zwar ein Kopf-an-Kopf-Rennen mit der Linken um die Spitzenposition, muss aber mit deutlichen Verlusten rechnen. In Mecklenburg-Vorpommern lag die CDU nur noch knapp über der 5%-Hürde. Und in beiden Ländern dürfte die AfD kräftig zulegen. Also, der nächste Denkzettel droht für die Bundesregierung und allen voran für Friedrich Merz.
2: Die Reaktionen auf die von der Bundesregierung angekündigten Maßnahmen gegen die hohen Spritpreise fallen unterschiedlich aus. Verbraucherschützer und Wirtschaftswissenschaftler kritisieren die Steuersenkung als unsozial und ineffizient. Von der Opposition heißt es, die Milliardenhilfe lande am Ende wieder zu großen Teilen bei den Mineralölkonzernen. Lob kommt dagegen aus der Landwirtschaft und der Logistikbranche. Der Ökonom Jens Südekum berät die Bundesregierung. Er sagte im Ersten:
4: Das schafft natürlich nicht das Problem aus der Welt, völlig klar, aber zumindest bietet es kurzfristig eine Lösung und vor allem funktioniert es schnell und es wird auch schnell an den Zapfsäulen ankommen.
2: Teile des hochmodernen US-Tarnkappenjets F-35 sind womöglich China in die Hände gefallen. Das berichtet das Nachrichtenportal Politico. Demnach sollte eine Cockpithaube für eine Reparatur per Schiff von Australien in die USA gebracht werden, landete aber in Hongkong und gilt seitdem als vermisst. In der Fußball-Bundesliga hat sich Borussia Dortmund den 4. Sieg im 4. Spiel gesichert. In Stuttgart stand es am Ende 1:0. Damit sind die Dortmunder neuer Tabellenführer. Die weiteren Ergebnisse: Frankfurt-Freiburg 2:2, Bremen-Augsburg 3:2, Gladbach-Mainz 3:4 und HSV-Köln 2:1.
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5: Mit KI-Support. Viele Wolken gibt es heute früh, dazu fällt stellenweise noch Regen. Im Laufe des Tages wird der Regen schwächer und zieht weiter Richtung Süden. Im Norden kommt am Nachmittag erst kurz etwas Auflockerung. Später sind aber auch kräftige Schauer und vereinzelt Gewitter drin. Dazu werden es 17 bis 27 Grad. Morgen geht's freundlicher weiter, oft trocken, maximal 23 Grad.
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2: Im Studio Daniel Bornberg. Schönen guten Morgen. Heute wird gewählt, gleich in zwei Bundesländern. Mecklenburg-Vorpommern und Berlin bestimmen ihre Landesparlamente. Die Ausgangslagen sind ziemlich unterschiedlich, Christiane Hampe.
3: Ja, in Berlin, da ist das ein ziemlich enges Rennen. Die Linke und die regierende CDU lagen in den Umfragen zuletzt vorn und zwar ganz dicht zusammen. Nur knapp dahinter folgen die AfD und dann die Grünen. In Mecklenburg-Vorpommern dagegen hat die CDU nichts mit dem Wahlsieg zu tun. Da lag die AfD lange vorn. Die SPD von Ministerpräsidentin Schwesig hat aber ordentlich Boden gut gemacht. Da steht es jetzt spitz auf Knopf. Spannend nicht nur, wer in den beiden Ländern künftig regiert, sondern auch, was die Ergebnisse für die Bundespolitik bedeuten.
2: Die Kritik am neuen Tankrabatt der Bundesregierung reißt nicht ab. Auch die Wirtschaftsweise Grimm schaltet sich jetzt ein. Es ist zynisch, auf Kosten der jungen Generation das Fahren von Autos mit Verbrennungsmotor zu subventionieren, sagte sie dem Kölner Stadtanzeiger. Deutschlands ranghöchster Soldat, Generalinspekteur Breuer, wird neuer Vorsitzender des NATO-Militärausschusses. Er wird damit der wichtigste militärische Berater von NATO-Generalsekretär Rutte. Der Vier-Sterne-General soll den Posten im Juli nächsten Jahres antreten. Bei einer Regulierung von KI sind von der US-Regierung wohl keine großen Sprünge zu erwarten, aber Präsident Trump hat jetzt zumindest mehr Überwachung angekündigt, Colin Mock.
4: Ja, schon, aber von Sicherheitsbedenken, was künstliche Intelligenz angeht, will er weiter nichts wissen und betont auch, dass diese neue AI-Force, die er ankündigt, nicht dafür da ist, das Wachstum der Industrie zu drosseln, sondern darauf aufzupassen, während sie wächst. Erst vor kurzem hatte Trump von einer kranken Verschwörung gegen KI gesprochen. Einige bekannte KI-Modelle hatten für Bedenken gesorgt, nachdem Entwickler immer wieder unfreiwillige Ausbrüche bei Tests öffentlich gemacht hatten.
2: In der Fußball-Bundesliga verabschiedet sich Borussia Dortmund mit einer perfekten Punkteausbeute in die Länderspielpause. Im Duell der Champions-League-Teilnehmer setzte sich der BVB mit 1:0 beim VfB Stuttgart durch. Der vierte Sieg im vierten Spiel bedeutet die Tabellenführung. Außerdem spielten HSV Köln 2:1, Gladbach Mainz 3:4, Frankfurt Freiburg 2:2 und Bremen Augsburg 3:2.
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5: Mit KI-Support. Viele Wolken gibt es heute früh, dazu fällt stellenweise noch Regen. Im Laufe des Tages wird der Regen schwächer und zieht weiter Richtung Süden. Im Norden kommt am Nachmittag erst kurz etwas Auflockerung, später sind aber auch kräftige Schauer und vereinzelt Gewitter drin. Dazu werden es 17 bis 27 Grad. Morgen geht's freundlicher weiter, oft trocken, maximal 23 Grad.
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2: Herzlich willkommen bei der
3: 47. Ausgabe, liebe Katrin.
2: Ach so.
3: Ja, wir sind bei der 47. Ausgabe. Und wo seid ihr gelandet? Bei den
2: Low Vision Charts.
3: Mit Katrin Mangelsdorf-Lüdecke.
2: Andreas Mangelsdorf.
3: Der ist dabei und unser PC und ganz viel Musik.
2: Richtig.
3: Ja.
2: Also wir grüßen in die angeschlossenen Funkhäuser, das wollte ich nur noch dazu sagen.
3: Oh, das klingt gut, ne? Wir können leider keine Postanschrift nennen, wo ihr uns Postkarten schicken könnt. Das hättet ihr während des Urlaubs tun können.
2: Oh ja.
3: Machen wir nächstes Jahr.
2: Definitiv.
3: Da rufen wir während des Urlaubs auf, uns Postkarten zu schicken. Das wäre doch cool. Wir haben 2 Monate lang Energie getankt, waren unterwegs gewesen, hatten zwei wunderschöne 50. Geburtstage.
2: Ja, definitiv.
3: Ganz toll. Das eine Mal in den Bergen und das andere Mal an der See.
2: Ja.
3: Ja, also sehr paritätisch gerecht verteilt. Nur ein Problem gab es. Ja, wo
2: war das denn?
3: Routine?
2: Ah, das war doch nicht bergig.
3: Na, aber hallo.
2: Also,
3: das
2: nur
3: ist
2: weil du da. Also, bitte.
3: Nur weil du
2: also,
3: da.
2: Es tut mir leid.
3: Wir gucken gleich mal nach. Das liegt mindestens 500 Meter über dem Meeresspiegel.
2: Ich weiß es nicht. Das ist sehr hochgegriffen.
3: Ja, das werden wir gleich eruieren. Wir in der nächsten Moderation verraten wir euch, wie hoch der Geburtstag war, wo wir im Juli waren. Da lacht ihr mich aus.
2: Oh Gott.
3: Also ihr merkt, das ist ja wohl...
2: Ich weiß gar nicht, wo Mango war, aber also ich war nicht in den Bergen.
3: Na klar warst du in den Bergen.
2: Entschuldigung.
3: Okay.
2: Wir müssen mal wieder ernst werden hier.
3: Vielleicht solltest du mal dir den gewissen Gürtel umlegen, damit du auch ein bisschen Orientierung bekommst.
2: Genau, wir
3: ja,
2: fangen
3: komm,
2: nämlich
3: das war
2: mit.
3: So tolle Überleitung.
2: Das war super, Mango. Passt auf, wir fangen mal mit Platz 10 an.
3: Nein.
2: Doch.
3: Wow.
2: Das ist in diesem Fall der Thomas Steinlein und die Katharina Frese.
3: Friese
2: natürlich.
3: Ja.
2: Die sind von Platz 8 auf Platz 10 gerutscht, sind den 12. Monat dabei.
3: Was? Da haben 12 Punkte.
2: Ich glaube, okay. Ich fange nochmal. Ich glaube, ich brauche Urlaub.
3: Ja. die nächste Sonne kommt erst in 3 Monaten. Ja.
2: 12 Punkte erreicht, sind den 5. Monat dabei, so wollte ich sagen.
3: Ja.
2: Und die spielen wir als erstes und dann kommt der Platz 9. Und das ist an Mango?
3: Woher soll ich das wissen?
2: Station 17.
3: Ach Mensch,
2: featuring
3: mit
2: fettes Brot. Genau.
3: Ohne Regen kein Regenbogen.
2: Die sind schon den 9. Monat bei uns. Wie cool.
3: Ja.
2: Und sind von Platz 5 auf Platz 9 gerutscht, richtig.
3: Ja.
2: Haben 13 Punkte erreicht.
3: So, wir versprechen, in den nächsten 2 Stunden wird das noch besser. Wir werden noch organisierter.
2: Oh ja.
3: Das sind die Low Vision Charts. Wir sagen nochmal Moin Moin.
2: Und hallo.

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0: Da klingeln sie sich einfach raus, die Herren von Station 17 und Fettes Brot. Ich glaube, das sind tatsächlich alles Herren, wenn ich das richtig
1: im meine auch, Kopf ja, tatsächlich. Hm?
0: Und deswegen, liebe Katrin, wird es, glaube ich, Zeit, jetzt mal was Weibliches einzubringen.
1: Oh ja, wir haben jetzt eine Neuvorstellung, einen Neuvorschlag.
0: Für alle die, die neu dazugekommen sind, die vielleicht heute das allererste Mal die Low Vision Charts hören. Wir haben jede Sendung 3 Neuvorschläge, 10 Platzierungen und weil wir in der nächsten Sendung auch wieder nur 10 Platzierungen haben, müssen logischerweise immer 3 Titel raus.
1: Genau, die müssen nicht ganz raus, die kommen nämlich ins Klangtal.
0: Ja.
1: Das werden wir in der zweiten Stunde noch hören. Da könnt
0: in der ersten hören wir das, in der ersten Stunde hören wir das.
1: In der ersten Stunde, okay.
0: Gleich bei.
1: Okay, auf jeden Fall, die kommen ins Klangtal und am Ende des Jahres kommen alle Künstler nochmal raus.
0: Ja, also sonst wird ein Gitter drum gemacht und dann sind die einfach weg.
1: Ne? Die können dann Wellness machen.
0: Wellness?
1: Wow.
0: Wellness? Nein. Also,
1: nein.
0: Genau, die schicken wir dann dorthin und das ist immer eine ganz spannende Geschichte. Sollen wir schon was, sagen wir, hier, wie nennt man das hier? Spoiler?
1: Teasern?
0: Machen?
1: Ja, mach mal.
0: Jetzt sollen wir haben uns heute überlegt, also wir gehen heute mal ins Klangtal, aber weil es draußen so Uselwetter ist, mit Regen, Wind und blöd, wo geht man da hin?
1: In die Sauna.
0: Ja, aber so weit sind wir noch gar nicht. Jetzt machen wir erstmal Sarah Blanca mit ihrem Song Diluvio Universale.
1: Das
0: die
1: ist
0: hören wir nämlich.
1: Der italienische Beitrag vom ILSC, Internationaler Low Vision Song Contest.
0: Genau,
1: der aus dem Jahr 23, meine ich.
0: Ja, also da war sie dabei.
1: Genau.
0: Der Song ist ganz aktuell, der neueste von ihr.
1: Ja.
0: Mit einem schönen Album haben wir uns mal angehört, das ist wirklich nett.
1: Wirklich total nett, ja.
0: Und ich weiß ein bisschen, na, ist die wirklich blind, aber ist sie.
1: Wir haben es
0: nachkontrolliert, da
1: genau,
0: haben wir leider
1: richtig.
0: Keinen Ausweis bekommen, insofern. Aber sie ist eindeutig blind. Und danach hast du noch eine schöne Nummer rausgesucht.
1: Genau, von Plückhahn und Vogel.
0: Man gönnt sich ja sonst
1: nichts.
0: Ach
1: so, ja, stimmt, genau.
0: Ne?
1: Man gönnt sich ja sonst nichts. Unser Neuvorschlag und Plückhahn und Vogel war ja schon mal ganz aktuell bei uns und die sind wirklich lange, lange drin geblieben.
0: Ich glaube auch 10 Monate,
1: die waren
0: oder?
1: 10 Monate bei
0: ja,
1: uns,
0: mit ihrer
1: ja.
0: Schrankwand, das
1: und
0: war sehr lustig.
1: Dann muss einfach auch dazu gesagt werden, für jeden, der jetzt heute das erste Mal dabei ist, nach 10 Monaten, wo man platziert ist, kommen die Künstler automatisch ins Klangtal, damit einfach neue Künstler wieder Platz haben.
0: Ja, so ist es, da können wir nichts dran machen, aber vielleicht schaffen sie ja diese beiden Songs, Plückhahn und Vogel und Sarah Blanca, für 10 Monate in den Charts zu bleiben. Wir schauen mal.

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0: Zwei Neuvorstellungen haben wir gerade gehört und Katrin hat gerade was gesagt zu mir? Wir müssen mal wieder was sagen?
1: Ah, Entschuldigung, natürlich.
0: Oh ja, ja, ja.
1: Wir müssen oder wir wollen auf jeden Fall nochmal darauf hinweisen, wie man bei uns abstimmen kann. Das ist nämlich ganz wichtig.
0: Katrin, komm, frag mich. Du fragst mich immer.
1: Mango, wie kann man denn bei uns abstimmen, bitte?
0: Indem man drei Stimmen vergibt. Also man muss oder ihr sucht euch einfach eure drei Lieblingssongs aus, bringt die in eine Reihenfolge von Platz 1 bis Platz 3. Das ist ganz, ganz wichtig. Nur einen Titel einfach reinreichen, das geht nicht. Dann müssen wir die Stimme einfach ungültig erklären, weil wir wollen ja, dass alle so ein bisschen Chancen haben.
1: Genau. Und man kann sich aus den 13 vorgestellten Songs seine Lieblingsdrei auswählen und dann kann man das wie bei uns zur Kenntnis geben?
0: Zum Beispiel per E-Mail an info@lvcharts.de.
1: Okay, und wenn ich jetzt nicht mehr weiß, wie die Titel sich alle anhören?
0: Dann habe ich zwei Möglichkeiten. Ich kann entweder das Telefon bemühen, rufe dann die Nummer 0511 für Hannover an und dann hinten ran die 51 04 321. Da kann ich mir den Schnelldurchlauf nochmal anhören. Und wenn ich dann gleich sage, oh, jetzt habe ich mir die gemerkt, ne, will mir die gar nicht aufschreiben, gleich merken, direkt die nächste Nummer anrufen. 0511 für Hannover und dann die 51 04 322. Und dann habt ihr nämlich die Möglichkeit abzustimmen und dann landet es bei uns auf dem Anrufbeantworter.
1: Genau. Und wenn ihr das noch ganz anders machen möchtet, nämlich am PC.
0: Das ist für uns immer die beste Variante, weil dann macht ihr das nämlich, dann müssen wir nichts tun. Aber es gehen natürlich auch alle anderen Varianten. Dann meldet ihr euch einmal bei uns auf der Homepage an, www.lvcharts.de. Lvcharts dabei in einem Wort. Und dann könnt ihr euch die Titel nochmal ganz in Ruhe anhören und könnt euch den raussuchen. Geht dann auf Abstimmen und vergibt die Punkte und schon seid ihr dabei.
1: Genau, da könnt ihr euch natürlich auch für unseren Newsletter anmelden, der einmal im Monat kommt.
0: Das ist sehr praktisch, ihr Lieben, weil der erinnert nämlich nochmal, hallo, hast du schon abgestimmt? Und wenn ich dann denke, so, oh nee, habe ich nicht gemacht, dann zack, eben gleich tun.
1: Aber Mango, möchtest du wissen, wie ich das immer mache?
0: Du guckst ja jede Stunde einmal.
1: Nein, erzähl doch nicht.
0: Was denn? Wie machst du denn das immer?
1: Ich habe immer einen Zettel und einen Stift dabei und schreibe mir gleich auf, welche Nummer, welche Startnummer, welche Startposition mir gefällt. Und dann weiß ich am Ende der Sendung, das ist mein Platz 3, 2, 1.
0: Weißt du, was dein Problem ist?
1: Dann kann ich das Wort bei uns einreichen.
0: Weißt du, was dein Problem ist? Ha? Bei dir stehen ja 13 Songs dann drauf.
1: Nein. Das ist eine glatte Lüge.
0: Naja, gut. Aber so ähnlich zumindest. Und ich muss noch etwas sagen. Die Katrin hat euch nämlich beschwindelt. Ne? Ja.
1: Warum?
0: Ne? Heißt der Lügerkern mit Nachnamen?
1: Oh. Erzähl.
0: Na, es können nicht immer 13 Interpreten gewählt werden. Nämlich unsere aktuelle Nummer 7, Katholiki Terenu und Dimitris Terenos mit Da Trago do Uso. So, das ist der Beitrag aus Griechenland im Jahr 2025 für die LSC gewesen. Die sind 10 Monate dabei und deswegen darf das diesmal nicht wiedergewählt werden, das Lied. Mit wie vielen Punkten, Katrin? Du hast mir es gesagt, ich glaube 16.
1: 17 Punkte.
0: 17, genau. Das waren die 17er. Und davor haben wir nämlich noch Platz 8. Das wäre?
1: Der Markus Böttner.
0: Mit Spring at Last.
1: Der ist den ersten Monat bei uns und hat 14 Punkte erreicht.

0: Oh, der griechische Beitrag, das ist so schade, dass der jetzt nicht mehr wiedergewählt werden kann.
1: Ja, ich bin mal gespannt, wo die ganzen Leute, die den immer gewählt haben, jetzt schön ihre Punkte hin verteilen.
0: Also ich wüsste es. Ich wüsste es sofort.
1: Ja, du weißt es? Ja, na klar, an alle. Ich weiß.
0: Nein!
1: So, wir haben noch eine neue Vorstellung. Neue Vorstellung Nummer 3. 2 hatten wir ja schon. Und Katrin, zu diesem gibt es eine schöne Geschichte.
0: Eine schöne Geschichte, ich weiß es nicht. Also, Casmay hat in diesem Jahr einen total tollen neuen Song rausgebracht. I'm with Bach.
1: Oh ja, und ihr kennt das ja mit diesen Oma Feel ins Klo Songs, ne?
0: Ja.
1: Und so geht's Katrin bei dem Ding auch immer. Was verstehst du da immer?
0: Also, die Sprachausgabe von Mango sagt immer, I'm...
1: Nee, im Wildbach.
0: Im Wildbach.
1: Verstehst du immer. Nein, die sagt I'm with Bach. Das geht aber schnell weiter.
0: Ja, oder? Aber das ist, also ich bin ja nicht so schnell im Hören, ne? Also daher
1: ich
0: ist das
1: könnte
0: für mich
1: jetzt
0: im
1: Dinge
0: Wildbach.
1: Sagen.
0: Psch.
1: Ne? Also, ne?
0: Das interessiert die Zuhörenden nicht.
1: Nicht?
0: Nein.
1: Interessant.
0: Danach aber gehen wir im Übrigen ins
1: Klangtal. Ja.
0: So, und da wird es ja wirklich heiß.
1: Ja. Und da wir im Klangtal noch nicht genau wussten, wer wohin kommt, haben wir einfach gesagt, es gibt Musik und wir verraten euch jetzt nämlich, es gibt dann Platz Nummer 6.
0: 6, genau, das ist Mary und Mandy.
1: Die sind runtergefallen von Platz 1 auf Platz 6, glaube ich.
0: Genau, die sind auf jeden Fall im 8. Monat dabei. Wir beide heißt der Song.
1: Und haben?
0: Nee, sind von 4 auf 6 gefallen.
1: Echt, waren die auf 4?
0: Ja, die waren auf 4.
1: Oh, und ja, haben sind sie ja ganz reich. 17 Punkte.
0: 17 Punkte erreicht. Ich wollte dich erst aussprechen lassen.
1: Ja, oh, danke.
0: Hm, so bin ich.
1: Das ist, dass wir das mal erleben dürfen. Sonst darf ich in unserer Ehe nie aussprechen. Nein, nein, nein, ist alles gut. Ist alles perfekt. Möchtest du noch was zu deiner Verteidigung sagen?
0: Auf gar keinen Fall, mach Musik.

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1: So, Katrin, wollen wir mal in die Sauna gehen?
2: Lieber Mango, ich glaube, wir gehen jetzt in die Sauna. Das ist eine gute Idee. Vielleicht treffen wir ja mal ein paar Leute hier. Mal gucken.
1: Na, lass uns mal gucken. Hier ist doch schon schön warm hier drin. Hey, aber leer?
2: Es ist keiner da.
1: Oh, so ein Mist.
2: Warte, ich stell die Sanduhr.
1: Ja, stell mal.
2: Ab sofort haben wir eine Viertelstunde.
1: Ja, und vielleicht kommt ja dann noch jemand. Aber ich glaube, wir können hier mal ein bisschen Gas geben, oder?
2: Erstmal will ich mich hinsetzen.
1: Ja, komm, setz dich hin. Was machen wir denn? Wollen wir jetzt unsere Künstler einfach hier gleich rauslassen?
2: Ja, auf jeden Fall. Wenn du alles weißt und so weiter, dann müssen die halt auch in die Sauna.
1: Ja, du meinst, das hilft?
2: Ja, das hilft.
1: So, guck mal, soll ich dir jetzt mal ein bisschen Wasserdampf aufgießen hier, damit das ein bisschen kuscheliger wird?
2: Na klar.
1: Dann los. Ein bisschen daneben gekippt, na, das ist nicht schlimm.
2: Mango.
1: Ah, so, guck mal, jetzt wird's doch warm.
2: 60 Grad, 40% Luftfeuchtigkeit, Mango. So ist besser.
1: So, guck mal. So, ich setze mich auch noch schnell hoch und dann können wir gleich gucken. Also, wen haben wir denn als erstes?
2: Naja, auf jeden Fall den Rainer Husel, ne?
1: Ja,
2: der dürfte ja nicht wiedergewählt werden.
1: So ist es. Better move on. Wir move uns auch gerade better on.
2: Definitiv.
1: Ja.
2: Ja, schönes Lied, war 10 Monate bei uns, 10-mal wurde es reingewählt, aber jetzt ist leider vorbei.
1: Oh je, so Kevin Nella, auch du. Oh, dich wollte ich schon immer mal nackt in der Sauna sehen.
2: Andi! Mango!
1: Was denn?
2: Unfassbar!
1: Ja Gott!
2: Hat es leider nicht reingeschafft, würde ich sagen.
1: Ja, schade eigentlich.
2: Definitiv. Du hattest so lange Zeit, 3 Wochen, dass die Leute für dich abstimmen und es hat leider nicht geklappt.
1: Tja, und einen haben wir auch noch. Mensch, schade eigentlich. Du musst leider, vielleicht hast du ein bisschen Zeit, hier im Klangtal zu bleiben. Graffiti.
2: Ja, das ist auch schade.
1: Ja, aber...
2: Aber es ist barrierefrei hier. Also daher, na gut, in der Sauna...
1: Naja,
2: geht so.
1: Das ist ja eine gute Frage. Kann eine Sauna rollstuhlgerecht sein? Dieser Frage müssen wir mal nachgehen,
2: glaube
1: ich.
2: Das werden wir nochmal eruieren.
1: Genau. Oh. So, soll ich,
2: ja, bitte. Du darfst aufgießen.
1: Ja, mache ich gleich. Wir machen jetzt gleich weiter mit Musik. Ich habe gerade nicht im Kopf, was wir jetzt spielen, aber...
2: Ich finde, ihr lasst euch mal überraschen. Wir erzählen das danach.
1: Genau, das ist doch gar kein Problem. Sondern ich verabschiede mich mit einem schönen Aufguss. Da muss ich schon wieder runterfahren. Ich bin nämlich der Aufgießer
2: des Dienstes.
1: Vom Dienst heißt es. Achtung. Und wir sagen schon mal Tschüss.
2: Tschüss.

0: Maggie und Mandy auf Platz 6 gelandet.
1: Genau. Ja, das von 4 auf 6 gepurzelt.
0: Ja.
1: Auch mit 17 Punkten.
0: Ja, wobei da könnte man ja abgestiegen sagen, ne? Gepurzelt ist man ja, wenn man zwei Plätze runter ist, da ist man ja weich hingefallen, da niedergesunken.
1: Der Song heißt übrigens Wir beide.
0: Ja, wir beide sind ja auch irgendwie so ein Dreamteam, oder? Das kommt einfach, ich staune ja selbst manchmal, wie sich so Moderationen entwickeln.
1: Mhm.
0: Wir versuchen immer ganz seriös zu sein, also ich zumindest.
1: Naja, nein.
0: Und dann, genau, apropos seriös, jetzt kommen wir zu einem Song, den haben wir ja zufällig entdeckt als, und Katrin fand den total, die hat die erste Strophe gehört und hat gesagt, den nehmen wir.

0: Definitiv, das ist so ein toller Song. Und leider, oder nein, Gott sei Dank, schon 9 Monate bei uns.
1: Ja.
0: Berdaya Diri, von Platz 3 auf Platz 5 gerutscht.
1: Ja.
0: Auch mit 17 Punkten. Mango, jetzt hatten die letzten 3 Songs jeweils 17 Punkte. Wie kann denn das sein?
1: Ja, das kann sein, dass die Hörer das einfach so hingewählt haben. Und was macht dann unser PC? Der sorgt nämlich am Ende dafür, dass es ausgewertet wird. Also wir tragen, wenn ihr uns per Telefon irgendwas mitteilt oder per E-Mail, tragen wir das genauso wie ihr. Das könntet auch in den PC ein und der errechnet dann in wahrscheinlich relativ komplizierten oder vielleicht auch ganz einfachen Schritten, wer ist wie häufig auf Platz 1 gewählt worden, und wenn der halt mehrmals auf Platz 1 gewählt wird, landet der weiter oben oder weiter unten, und so kommt das zustande. Also hatte Platz 7 bis Platz 5 17 Punkte.
0: Genau.
1: Und ja, Platz 5 formiert.
0: Richtig, und was wollte ich denn sagen? Das ist natürlich Putri Ariani. Und im 9. Monat dabei. Das heißt, man kann sie noch im nächsten Monat reinwählen und dann...
1: Ist schon Schluss, Katrin. Da musst du wieder was Neues ausdenken. Ja,
0: das schaffe ich.

0: Mango, was für ein tolles Lied. Eine Hymne.
1: Ja, das sagst du ja bei allen Liedern irgendwie.
0: Na, bei allen Liedern ja, würde ich das... Also, ständig. Es gab auch schon mal Lieder, die habe ich wirklich nicht gemocht.
1: Ich bin doch Moderatorin, kriege ich 6 Stimmen, kann ich dann auch 10 Stimmen haben? Ja, es gibt Menschen, die verhandeln immer wieder auch eine gewisse Denise am Telefon.
0: Ja, natürlich.
1: Aber ich bleib da schlicht und ergreifend hart. Oh, hartherzig, Gott, ja. Wie ich nun mal bin.
0: Ja, das ist schlimm mit dir.
1: Nein, aber es gibt ja Dinge, die können mein Herz erweichen tatsächlich.
0: Na, was kann denn dein Herz wohl erweichen?
1: Zum Beispiel diese schreckliche Situation in Nepal und in Tibet, als dieser Gletscher da, die also geschmolzen ist und dann da in Sturzfluten runtergeronnen ist, die Berge, und dann halt einfach auch Menschen getötet hat. Und
0: ja.
1: Oh ja Gott, das ganz kann man furchtbar. Sich gar nicht vorstellen. Also damit kannst du auch gar nicht rechnen.
0: Nein,
1: also, ne, das ist
0: nicht.
1: So, man denkt, man ist da sicher und ja.
0: Und das ist eine Riesenkatastrophe tatsächlich.
1: Und da haben wir uns gedacht, wir können natürlich von hier aus überhaupt gar nichts groß tun, aber wir schauen dann mal in die Musiklandschaft dort.
0: Ja.
1: Und da sind wir auf einen Song gestoßen, der ist schon älter, aus dem Jahr 2019 meine ich, nee, aus dem Jahr 2007. Da kam nämlich der erste Teil aus dem Film, jetzt muss ich gucken, Avarapan, genau, so hieß der. Und der zweite Teil, der hat den Soundtrack nochmal aufgegriffen und hat da den Song, den wir jetzt gleich hören, Terra Mera Rishta, nochmal neu aufgelegt. Das ist eine schöne Nummer, die gefällt uns total gut.
0: Absolut.
1: Ist bei den iTunes Top 100, das ist nämlich die, die wir uns da aus Nepal gegriffen haben, weil wir keine Single-Charts gefunden haben, platziert. Hören wir jetzt als erstes im Lauschangriff und dann als zweites hören wir die Band Svar mit dem Song Arko Janma Ma. Und das ist also ein Song aus Nepal. Sehr, sehr spannend. Ich habe da ehrlich gesagt ganz andere Musik erwartet.
0: Definitiv.
1: Aber so ist es manchmal.
0: Vielleicht noch für die Hörer von
1: allen neuen angestellten Stationen oder die es noch nicht so oft gehört haben, oder was möchtest du sagen?
0: Nein, ich möchte einfach sagen, dass der zweite Song wahrscheinlich nicht komplett ausgespielt wird, weil ihr dann noch in die Nachrichten reingeht.
1: Ja, das stimmt. Die Hörer von Radioaktiv.
0: Genau.
1: Die gehen in die Nachrichten und in der Zeit, wo ihr Nachrichten hört, hören wir den zweiten Song.
2: Lauschangriff.
3: Kein Anschluss unter dieser Nummer.

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1: Bundestag verschärft Regeln für E-Roller. EU stärkt Rechte von Fluggästen. Angst in Sachsen-Anhalt nach Landtagswahlen und Hessen will Gehörlosengeld erhöhen. Der Deutsche Bundestag hat neue Haftungsregeln für E-Roller beschlossen. Künftig haften Halter und Verleihfirmen für Schäden durch ihre Fahrzeuge auch dann, wenn der genaue Verursacher nicht ermittelt werden kann. Außerdem gilt ein vermutetes Verschulden für Fahrende. Der Deutsche Blinden- und Sehbehindertenverband begrüßt die Neuregelung als wichtigen Meilenstein für die Barrierefreiheit. Betroffene können nun nach Stürzen über falsch abgestellte Roller leichter Schadenersatz fordern. Unterdessen fordert der Verband weiter verbindliche, vom Gehweg abgetrennte Abstellflächen. Nur so sei die Sicherheit im Straßenverkehr nachhaltig gewährleistet. Mehr Schutz für Reisende mit Behinderungen. Die EU-Institutionen haben sich auf strengere Fluggastrechte geeinigt. Demnach müssen Fluggesellschaften die vollen Kosten übernehmen, wenn beim Transport zum Beispiel Rollstühle oder andere Hilfsmittel beschädigt werden oder verloren gehen. Neu ist auch, dass Fluggäste Anspruch auf Entschädigung und eine alternative Beförderung haben, wenn sie ihren Flug verpassen, weil vereinbarte Hilfe am Flughafen ausgeblieben ist. Vorgesehen ist auch der kostenlose Sitzplatz für eine Begleitperson. Behindertenverbände begrüßen die Reform als wichtigen Schritt. Gleichzeitig bemängeln sie aber auch, dass Forderungen offen geblieben seien, wie zum Beispiel das Recht auf spontanes Reisen, ohne eine Reise vorher anmelden zu müssen. Viele Menschen in Sachsen-Anhalt haben nach den Landtagswahlen Angst um ihre Zukunft und um ihr Leben. Darauf weist die Bundesbeauftragte für Antidiskriminierung Ferda Ataman hin. Vor allem Menschen mit Behinderungen, Migrantinnen und Migranten, queere Menschen und jüdische sowie muslimische Menschen fürchten, dass sich die Stimmungsmache gegen Minderheiten und Andersdenkende nach der Wahl in Diskriminierungen und handfeste Gewalt entlädt. Ataman rief die Menschen dazu auf, aufeinander Acht zu geben und sich Hilfe zu holen, wenn sie im Job oder in Alltagsgeschäften benachteiligt werden. Der demokratische Rechtsstaat stehe an der Seite der Betroffenen, so Ataman. Hessen will das Gehörlosengeld auf künftig rund 190 Euro im Monat erhöhen. Einen entsprechenden Gesetzesentwurf zur Verbesserung der Teilhabe von Menschen mit Sinnesbehinderungen hat Sozialministerin Heike Hofmann in den Landtag eingebracht. Damit soll eine Vereinbarung aus dem Koalitionsvertrag umgesetzt werden. Das Geld soll behinderungsbedingte Mehrkosten ausgleichen, etwa für Hilfsmittel oder Gebärdensprachdolmetscher. Die Leistung bleibt wie das Blindengeld an die Entwicklung des Rentenwertes gekoppelt. Steigt also die Rente, steigt auch der monatliche Nachteilsausgleich. Zudem sieht das Maßnahmenpaket vor, die Ausbildung und Gewinnung von Gebärdensprachdolmetschenden im Land zu stärken. Die Stadt Hamburg plant Einschränkungen für Smart Glasses in Schwimmbädern und im öffentlichen Nahverkehr. Die Hansestadt will damit die Privatsphäre von Personen schützen. Der Blinden- und Sehbehindertenverein in Hamburg begrüßt, dass medizinische oder behinderungsbedingt oft notwendige Hilfsmittel von diesen Verboten ausgenommen werden sollen. Geschäftsführer Heiko Kunert betonte, dass solche Brillen für viele Sehbehinderte ein wichtiges Assistenzsystem für mehr Selbstständigkeit und Teilhabe im Alltag sind. Der Verein fordert Politik und Gesetzgeber auf, diesen Grundsatz auch bei künftigen Regelungen konsequent zu berücksichtigen. Die Verleihung des Deutschen Preises für Audio Stories wird für dieses Jahr abgesagt, das teilte der Deutsche Blinden- und Sehbehindertenverband mit. Der Grund: die Film- und Medienstiftung Nordrhein-Westfalen ist als Partner ausgestiegen. Der Verband könne die Veranstaltung ohne finanzielle und personelle Unterstützung alleine nicht stemmen, heißt es. Für das kommende Jahr sucht der Deutsche Blinden- und Sehbehindertenverband deshalb neue Partner. Der Deutsche Preis für Audio Stories ist aus dem Hörspielpreis der Kriegsblinden hervorgegangen. Soweit die Meldungen, Redakteur und Sprecher Stefan Müller. Diese Meldungen stammen unter anderem aus dem Infopool der Kobinet-Nachrichten von Horus Aktuell und DBSV Direkt.

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2: In der zweiten Stunde sage ich als erstes Hallo. Das bin ich, nämlich Andreas Mango Mangelsdorf. Und du?
3: Ich, Katrin Mangelsdorf Lüdecke.
2: Jetzt muss sie kurz überlegen, wie sie heißt.
3: Natürlich.
2: Ja, oh, das ist ja gar nicht so einfach. Wir grüßen ins weite Land nach Deutschland und weltweit, zum Beispiel zu Radioaktiv rund um Hameln.
3: Zu Radio Nordsee International.
2: Zu Radio Trista und
3: Ohrfunk.de.
2: Ja, so viel Zeit muss sein, die vier, da werden wir ausgestrahlt, aber wir grüßen auch mal ein paar Hörer und fleißige Abstimmer.
3: Oh ja, da fällt mir zuerst auf ein Peter und Charlotte mit Martina.
2: Genau, mir fallen Willi und Claudia ein. Claudia ist fast immer die Erste, die abstimmt, das ist irre.
3: Mir fallen Anja und
2: Rainer
3: ein? Nee, ich meinte auch Anja und
2: Fanny,
3: richtig.
2: Ja, also beide Anjen.
3: Und Ralf natürlich.
2: Oder was ist eigentlich die Mehrzahl von Anja? Anjata?
3: Weiter im Text.
2: Ach so. Arthur natürlich, der fleißig für uns die Stimmen einsammelt, die aus dem Dorf kommt. Da hört man uns nämlich auch.
3: Richtig.
2: Könnt ihr im Forum 22 nochmal nachhören und dann an Arthur eure Abstimmung schicken.
3: An Denise natürlich, die uns immer im Dorf hört.
2: Genau, Aviva lässt auch immer durch Arthur gern abstimmen, das freut uns. Und ich glaube noch ganz, ganz viele andere, die wir
3: ich
2: jetzt nicht haben.
3: Ich denke auch schon, Michelle, Annette, also daher.
2: Erik.
3: Genau, ganz, ganz viele tolle Abstimmende. Habe ich schon erwähnt, dass wir im letzten Monat, also im Juni, hatten wir 32 Abstimmende. Vielen Dank dafür.
2: Ja, das ist total genial, aber es dürfte natürlich gern noch fünfmal so viel sein, wenn ihr wollt.
3: Na klar.
2: Also stiftet eure Freunde an, abzustimmen. Das ist immer wieder spannend. Es gibt sicherlich manchmal so Durststrecken, wo man sagt, naja, sind jetzt vielleicht nicht unbedingt die Titel, die mir so gefallen, aber zwei, drei Titelchen findet man immer. Und manchmal hat man auch so Songs, wo man sagt, naja, geht so. Ne? Und dann gibt man die halt auf Platz 3 und sucht seinen Lieblingssong.
3: Ansonsten dürft ihr auch mir die Stimmen übertragen. Das ist gar kein Problem.
2: Katrin.
3: Ich wollte es mal versuchen.
2: Nein. Das ist ja wohl nicht. Ich muss dich wohl dann auch mal wieder wegsperren.
3: Aber nein.
2: Ja.
3: So, wollen wir mal zu
2: da
3: Platz
2: da kannst du mit Denise zusammen laut sein.
3: Wollen wir mal zu Platz Nummer 4 kommen, um mal ja wieder ein bisschen hier Struktur reinzukriegen.
2: Oh, Struktur. Zusammen laut, sag ich doch, die ganze Zeit
3: ja,
2: schon.
3: Ja, zusammen laut.
2: Joanna
3: richtig.
2: Zimmer mit ein paar Leuten aus dem Umfeld vom 1. FC Köln.
3: Richtig.
2: Also, ein, können wir mit Musik machen, wenn sie schon nicht.
3: Bitte, 18 Punkte haben sie erreicht. Und dieser Song ist wirklich auch kaufwürdig.
2: Ja, und warum? Weil da an die Aktion Mensch gespendet wird. Also, wenn ihr den Song kauft, kostet, glaube ich, 1,29 € oder so. Ich weiß gar nicht, was die Kaufdownloads im einzelnen Titel mittlerweile kosten. Und die gehen zu 100%, und das finde ich total genial, an Hilfsorganisationen.
3: Richtig, und das ist einfach was wir immer wieder erwähnen möchten. Kauft diesen Song, der ist toll. Danach?
2: Nee, danach machen wir noch nicht. Danach machen wir später.
3: Okay.
2: Jetzt gibt's zusammen laut. Hast du schon Punkte gesagt, wie viel die hatten?
3: Ja, 18 Punkte habe ich schon erzählt.
2: Auch eine 18
3: Vom
2: Punkte.
3: Vom Platz 2 auf Platz 4 gepurzelt.

0: Da waren sie zusammen laut, die ganzen Interpreten um ganz viele Künstler. Und im Fußballstadion stelle ich mir das richtig genial vor. Da haben sie das nämlich vorgestellt.
1: Genau, absolut. Also das hört sich bestimmt richtig genial an.
0: Und ich muss ja sagen, ich habe mich gefreut wie Bolle, dass es mal wieder was Neues Musikalisches von Joanna Zimmer gibt.
1: Genau, für meinen Geschmack dürfte Joanna da ein bisschen mehr Anteil haben am Singen, aber mega. Also
0: ja, vielleicht ruft der nächste Produzent vorher bei uns mal an, dann können wir denen das sagen, wie er das richtig machen kann.
1: Finde ich einfach. Genau.
0: Ja. Ihr Lieben, ich will noch einen kleinen Hinweis geben, davon weiß Katrin noch nicht, dass ich den Hinweis geben möchte und werde. Sie kriegt schon Angst. Na, muss aber nicht, ist alles gut. Also eigentlich sind wir ja vor Weihnachten nicht da. Und,
1: nicht nur eigentlich, wir sind nicht
0: genau,
1: da.
0: Genau, wir sind nicht da, Punkt, so. Aber wir hatten eigentlich gesagt, wir können dann keine LVC Ghost Christmas machen, weil wir da keine Zeit haben zum Vorbereiten. Mhm. Ihr könntet dem Ganzen aber entgegenwirken, indem ihr uns vorab Weihnachtslieder schickt oder Weihnachtsgeschichten, Weihnachtsgedichte, was auch immer, dass wir sozusagen, bevor wir am, wann fahren wir los?
1: Am 13.12.
0: das hier haben, eine Weihnachtssendung machen können.
1: Ne, Moment, wir fahren am 13. los. Das heißt aber, wir brauchen das auf jeden Fall...
0: Bis zum 11. spätestens.
1: Und wann soll ich packen? Und wann soll ich einkaufen
0: Katrin,
1: dafür?
0: Du packst immer und erst 10 Minuten vor Abfahrt. Nein, so schlimm nicht, aber relativ kurz, das musst du zugeben.
1: Ja, weil ich gut organisiert bin.
0: Ja, ja, na, total. Nein, Katrin packt tatsächlich immer einen Abend, bevor es losgeht.
1: Ja.
0: Ja, und am liebsten in einem guten... Urlaubsreifen, wie soll ich sagen? Stimmung.
1: Was kommt
0: Zustand.
1: Jetzt?
0: Genau, also falls ihr danach sagt, Mensch, komm, das machen wir, das kriegen wir hin, schickt uns dann gern und dann entscheiden wir, vielleicht kriegt man 2 Stunden hin, wenn ihr ganz gut seid, sogar 4.
1: Also es darf auch gerne dann früher zugeschickt werden.
0: Ja, ja, ist ja immer das Späteste. Ne? Aber ich bin mal gespannt, vielleicht kriegen wir es ja hin, nehmt euch mal eure Klampfe, setzt euch vors Mikrofon, spielt uns ein bisschen was ein, da haben wir so ein bisschen... schön gemütlich. Wir haben im Dezember auch unsere 50. Folge.
1: Oh ja. Oh,
0: das ist echt krass.
1: Der Dezember ist schon wieder so vollgepropft.
0: Ja, das kann sein. Apropos vollgepropft, das machen wir jetzt auch. Wir spielen nämlich Platz 3 und Platz 2.
1: Okay.
0: Anja Vogt ist von 1 auf 3 gefallen mit So Many Years, 21 Punkte. Schöne Nummer. Ich sage ja immer so, ich habe am Anfang gesagt, das wäre ein ABBA-Titel. So.
1: Ja, und Anja hat den Song für ihren Lebensgefährten geschrieben, ne?
0: Und hat sich von keinem Geringeren unterstützen lassen als von Thomas Steinlein.
1: Und ist den 4. Monat bei uns.
0: Ei, und. Das ist ja so viel und.
1: Richtig.
0: Da habe ich gleich noch ein paar Leute hinten ran. Das Rocky-Trio. Neu eingestiegen von 0 auf 2.
1: Mhm. Ah,
0: fast hätten sie Platz 1 geschafft, aber auch nur fast. Alles auf Reset. Das machen wir mit ihren Songs dann auch sozusagen. Also ihr könnt jetzt dann 10 Monate lang das Rocky-Trio werden, wenn ihr wollt. 22 Punkte haben sie diesmal bekommen.
1: Genau.
0: Und damit sind sie auf Platz 2. Ne? 2 und 2 macht 2.
1: So ist
0: zwei.
1: Es.
0: Logisch. 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
0: 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Qigong ist ein wichtiger Bestandteil der traditionellen chinesischen Medizin, TCM, und hat sich weltweit als wirksame Methode zur körperlichen und mentalen Regeneration etabliert. Das Programm bietet Ihnen fließende, weiche Bewegungsabläufe, die die Körperwahrnehmung fördern, Muskeln stärken, Gewebe dehnen, Gelenke nähren und die Organe mit frischem Qi, also Lebensenergie, versorgen. 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
1: 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Egal ob Profi oder Anfängerin, jeder ist herzlich willkommen. Beim blindengerechten Sportschießen geht es darum, über das Gehör das Ziel präzise zu treffen. 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
0: Wandern im Herbst Nummer 1 und Nummer 2. Sie wandern in gemütlichem Tempo von 10 Uhr bis etwa 13 Uhr. Ob es über Wälder, Wiesen oder um schöne Seen herum geht, entscheidet natürlich das Wetter. Ist ja logisch. Immer aber geht es in den Wanderwochen mindestens zweimal an der Küste entlang. Der Nachmittag ist für Sie zur freien Verfügung. Anreise Sonntag, 4. Oktober, Abreise dann logischerweise am 11. Oktober oder Sie nutzen die zweite Woche vom 11. bis zum 18. Oktober. Jede Woche ist auch für sich einzeln buchbar.
1: Reiten im Herbst Nummer 1, Lehrgang mit Abzeichen vom 4. bis 11. Oktober. Endlich ist es soweit. Sie können auch als sehbehinderte ReiterIn ein Reitabzeichen machen. Für alle, die an dem Lehrgang teilnehmen möchten und für die die Kenntnisse ausreichen, wird es täglich eine Reitstunde und eine Stunde theoretische Unterweisung geben. Nach bestandener Prüfung gibt es eine Urkunde und eine Anstecknadel des Bundesverbandes für Pferdesport. Das Angebot lautet im Einzelnen 7 Übernachtungen mit Halbpension, 6 Reitstunden mit Vorbereitung auf die Prüfung, 6 theoretische Unterweisungen und Lehrmaterial in Punktschrift oder CD. Diesen Lehrgang würde ich super gerne machen.
0: Oder vielleicht mögen Sie es ja ein wenig gemütlicher, dann ist dieser Kurs was für Sie. Reiten im Herbst Nummer 2 vom Sonntag, den 25. Oktober bis zum 1. November. Beim Reiten geht es nämlich um das Miteinander von Pferd und Reiter. Der richtige Sitz des Reiters sowie der korrekte Einsatz der Reithilfen werden Ihnen in diesem Kurs von einem ausgebildeten Reitlehrer vermittelt. Der Reiterhof liegt fast um die Ecke. Sie erlernen die verschiedenen Gangarten und können dann auf dem Zirkel reiten und durch die Bahn wechseln.
1: Des Weiteren haben Sie noch die Möglichkeit, an 2 Kursen im Oktober teilzunehmen.
0: Zum einen Selbstverteidigung und Fitness für Fortgeschrittene
1: oder Tanzen für Paare.
0: Diese Termine entnehmen Sie dann bitte der Homepage. 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Katrin, was ist denn da wohl in Sachsen los?
1: Zum Beispiel heißt es vom 2. bis 5. Oktober, das iPhone im Einsatz zur Kommunikation, Information und Unterhaltung. Ein Seminar für Fortgeschrittene. Für dieses Seminar besitzen Sie bereits ein iPhone und können die für Sie wichtigsten Apps bedienen. Außerdem sind Sie mit den Bedienungsgesten von VoiceOver weitgehend vertraut. Hier erfahren Sie von den Referenten, was man sonst noch alles mit Texten anstellen kann. Besonders die Apps, die das iPhone zum nützlichen Hilfsmittel machen, können Sie dort ausführlich behandeln. Zum Beispiel können Sie das iPhone verwenden, um Sie bei der Zubereitung Ihrer Mahlzeiten zu unterstützen oder um nach Hause zu finden, wenn Sie sich verlaufen haben. Bitte nicht vergessen, Kopfhörer mitzubringen.
0: Vom 6. bis zum 10. Oktober läuft mal wieder der Trommel-Workshop. Trommeln ist nämlich Energie und Lebensfreude zugleich. Trommeln ist und macht kreativ, belebt das Miteinander, überwindet Grenzen und Vorurteile. Mit Trommeln lassen sich interessante und abwechslungsreiche Rhythmen gestalten, ohne besonderes musikalisches Können vorauszusetzen. Der Spieler spürt die Vibration, die auf den Körper übertragen wird. Trommeln macht glücklich, gesund, frei und vor allem Spaß. Das kann ich bestätigen. So, Katrin, möchtest du mit uns gesund und bunt in den Herbst gehen?
1: Ja, dann schauen wir mal, was vom 12. bis 18. Oktober so los ist. Es erwarten Sie interessante Fachvorträge zu gesundheitsrelevanten Themen, zudem gymnastische Übungseinheiten, Bewegung an der frischen Luft und mindestens ein gemeinsamer Ausflug mit den Hausbussen.
0: Ja, und wenn Sie nicht so gern unterwegs sind und es lieber technisch mögen, dann entscheiden Sie sich doch vielleicht auch für den Mixkurs Android iPhone. Der findet vom 30. Oktober bis zum 2. November statt. Android kann eine Alternative zu iOS sein. Dieses Seminar zeigt hilfreiche Android-Apps für Blinde und Sehbehinderte auf. Diese Smartphone-Apps können die Sehkraft zumindest teilweise ersetzen. Das ermöglicht einen barrierefreien Alltag und unterstützt die Teilnahme am sozialen und kulturellen Leben. Bitte verbringen damit

0: man gut und störungsfrei üben kann.
1: Das war er schon wieder, unser Rundblick durch die Aura-Hotels.
0: Ja, und zwar durch die in Deutschland, aber es gibt ja auch welche im Ausland.
1: Und natürlich gibt es auch die diversen Reiseanbieter.
0: Die können nämlich Reisen anbieten, die speziell auf Blinde und Sehbehinderte zugeschnitten sind, also da auch Assistenzpersonen zur Verfügung stellen.

0: das Rocky Trio. Genau,
1: oh,
0: Trio.
1: Yeah.
0: Das Rocky Trio.
1: Wir sind international.
0: Aus Marburg und Umgebung von einer Blister, von einer blinden Studienanstalt. Dort hat die Band sich gegründet. Und ganz, ganz junge Leute von 15 bis 17, würde ich sagen.
1: Nee, das muss mehr sein. Guck mal.
0: Meinst du?
1: Ja. Mika muss ja schon jetzt 18 oder 19 sein, würde ich behaupten.
0: Ich weiß es nicht genau.
1: Wann haben wir die denn? 21. Da war Mika 15, also plus 5, 20.
0: Ja, okay.
1: Echt?
0: Immer noch ganz junge Leute.
1: Ja, also total
0: und die,
1: jung.
0: Die Titel und die Texte sind einfach immer total hörenswert.
1: Mir fällt gerade was ein.
0: Na?
1: Wir hatten in der ersten Stunde doch das Thema unserer 50. Geburtstage, ne?
0: Ha?
1: Wo Katrin mich ausgelacht hat, von wegen Berg und so, ne?
0: Ja.
1: Und tatsächlich, da wo wir zum ersten 50. Geburtstag waren, wo eine total tolle Band, einschließlich unser Kollege Stadler, gespielt hat, das liegt am Rand des Erzgebirges. Und das habe ich doch gesagt. 340 Meter. Also wir liegen hier irgendwie gefühlt minus 5 Meter hoch. Na, also wir liegen ja auch am Rand von einem Gebirge hier in Stadthalle.
0: Ja.
1: Ja, aber das, ja, Katrin, das kann
0: aber
1: sie
0: du
1: nicht
0: hast
1: verstehen.
0: Auch so ganz groß gesagt, 500 Meter über Meeresspiegel.
1: Nee, komm, das, also.
0: Nö.
1: Von deinem Nichtgebirge, also von null zu 334 Meter über Meeresspiegel liegt ja wohl viel mehr Platz als von 500 zurück und so.
0: Also sagen wir mal so, es war da wirklich nicht bergig.
1: Okay, pass auf, wenn wir das nächste Mal dort sind, dann gehen wir mal spazieren, dann wandern wir 2 Stunden und wehe. Wehe, du beschwerst über irgendeinen Berg dabei, da ist es ja nicht bergig.
0: Natürlich ist es da nicht bergig. Ich kann auch den Telefonjoker noch rausholen.
1: Ja, welchen denn?
0: Na, ich kann
1: möchtest
0: Tina
1: sie anrufen?
0: Anrufen?
1: Dann ruf Tina an und sag hin, die wird dir sagen, da ist bergig.
0: Also, lass uns mal eben weitermachen hier. Also,
1: ja, ich wollte mir das noch geklärt haben, nicht, das heißt irgendwie, ich lüge oder ich erzähle Unwahrheiten, ich und so. Also, wenn ihr einen Grad der Behinderung von mindestens 80 habt, und Musik macht oder Lieder schreibt und zwar Hand. Also da geht es jetzt tatsächlich nicht um Suno oder ähnliche KI-Tools, weil das ist dann natürlich schon ein bisschen einfach, wenn ihr eine Band habt oder was auch immer, dann schickt uns eure Songs. Das müssen eigene Songs sein, ganz klar.
0: Ja.
1: Die könnt ihr uns schicken per E-Mail info@lvcharts.de und einmal euren Schwerbehindertenausweis dazu tun, damit wir gucken können, dass ihr auch wirklich den Grad der Behinderung habt, dann vernichten wir das Ganze und dann seid ihr hier am Start.
0: Genau, dann ist euer Song das nächste Mal mit dabei.
1: Oder auch das übernächste Mal, je
0: genau.
1: Nachdem, wie wir da was zugesagt haben. Wir würden uns freuen. Wir freuen uns immer über ganz viele Vorschläge oder auch wenn ihr blinde Musiker kennt, die wir vielleicht auch so in den Streaming-Portalen oder bei YouTube finden können, dann immer gerne her mit Ideen. Da danken wir mal Markus, der hat uns ja da auch schon einiges geliefert.
0: Richtig.
1: Und da freuen wir uns. Je bunter wir das hinbekommen, umso bunter wird die Sendung. Oh, das war jetzt philosophisch.
0: Sehr schön.
1: Hochwertvoll.
0: Naja, wir haben schon Songs aus Österreich gehabt. Wir haben jetzt Songs aus Italien.
1: Aus der Schweiz.
0: Aus Griechenland.
1: Polen.
0: Daher aus Belgien tatsächlich.
1: Ja, deine Daisy. Oh.
0: Ja, da, aber auch hier den Luke. Daher, wir sind immer wirklich interessiert, auch vielfältig zu sein.
1: Oh, ich finde Luke, das klingt für mich so nach Western. So, hey Luke.
0: Da na gut, ich aber Western hast du natürlich eine super Überleitung.
1: Ja, genau deswegen. Also, hey.
0: Ich habe das auch mal begriffen.
1: Zu wem leiten wir denn über, Katrin?
0: Zu Chris Brandon.
1: Ja.
0: Ne, der ist den 6. Monat dabei.
1: Mit dem Kirschstein.
0: Genau, mit seinem Cherry Stone.
1: Ja.
0: Von 6 auf 1 gestiegen. Junge.
1: Ja, der ist ganz schön geklettert. Also gibt es da vielleicht auch Berge?

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4: Startplatz 13.
1: Sarah Blanka, Deluvio Universale.

0: Startplatz 12.
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1: Startplatz
0: du auch.
1: Startplatz 9. 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

0: Startplatz 7.
1: Katholiki Tareno und Dimitris Tarenus Tadrago da Osso. Leider darf dieser Song nicht wiedergewählt werden.

0: Mango, das war schon der Schnelldurchlauf?
1: Ja, das ging ganz schön schnell.
0: Oh Mann, das ist ja dann schon wieder fast alles vorbei.
1: Ja, das ist tatsächlich so. Hast du schon nachgeguckt, wie lange die lieben Hörer abstimmen können?
0: Jetzt erwischst bist du mich im aber Bilde eiskalt? Oh.
1: Nein, überhaupt gar nicht. Ich kann dir es verraten.
0: Erzähl.
1: Ich habe nämlich nachgeguckt. In meinem Kopf. Und zwar bis zum 2. Oktober. Da ist Abstimmungsende. Um 23.59 Uhr ist der Freitag. Und wenn man jetzt rechnen kann und addiert da 7 Tage drauf, dann landen wir beim 9. Oktober. Oh, mir fällt gerade ein, wir haben ein Riesenproblem. Sage ich aber gleich. Denn dann gibt es die neue Ausgabe dann am 9. Oktober. Und ja, da könnt ihr wieder alles durcheinander würfeln. Ihr kennt die Wege. www.lvcharts.de. Dort könnt ihr euch eintragen und abstimmen. Ihr könnt die E-Mail schreiben an info@lvcharts.de oder ihr wählt das Telefon 0511 für Hannover 5104322. Da könnt ihr abstimmen oder am Ende die 1 wählen und dann hört ihr nochmal den Schnelldurchlauf. Das ist einfach so. Das geht jetzt ganz schnell.
0: Ja, aber weißt du, du redest einfach zu schnell.
1: Aber soll ich es nochmal langsamer ansagen?
0: Nein,
1: ihr könnt auch...
0: Mango, was ernsthaft?
1: Denn? Ja,
0: also,
1: ernsthaft?
0: Wo kann man sich denn die... Telefonnummer nochmal anhören oder schauen, wenn man die jetzt nicht so schnell verstanden hat, wie du redest.
1: Na, im Newsletter zum Beispiel.
0: Ja, könnte
1: man
0: sehr
1: über
0: schön.
1: Lvcharts.de eintragen, bekommt man so Ende des Monats ungefähr, nee, ein bisschen früher, nochmal eine freundliche Erinnerung, da stehen auch alle Titel nochmal drin, da gibt es noch so ein paar Neuigkeiten von uns.
0: Genau.
1: Und also das ist eigentlich wirklich am allerschlauesten, meldet euch da einfach an. Geht ganz easy.
0: Ja, definitiv. Genau, ach, was bleibt uns sonst zu sagen?
1: Ja, war schön wieder mit dir.
0: Ja,
1: die letzten
0: mit dir
1: zwei
0: auch.
1: Stunden.
0: Genau.
1: Auch wenn du mit Bergen dich nicht so wirklich gut auskennst. Aber gut, du kommst ja auch aus dem Emsland. Da gibt es keine Berge. Ne, das ist so.
0: Genau. Und wie gesagt, wir hoffen, dass ihr gesund bleibt, dass ihr uns wohlgesonnen seid, dass ihr viel abstimmt. Darauf freuen wir uns.
1: Und ihr dürft gern auch positives oder negatives Feedback hinterlassen. Wir sagen ja nicht mal Lob und Kritik. Ne?
0: Nein.
1: Aber Feedback ist natürlich immer wieder gern erwünscht. Oder wenn ihr sagt, ihr wollt uns irgendwas erzählen, was es bei eurer Oma letzte Woche Sonntag zum Essen gab oder so, alles gern an info@lvcharts.de.
0: Ach, da fällt mir ein, Fanny, Anja und René kochen ja immer am Freitag. Da brauchen wir auch mal wieder Rezepte.
1: Ja, die sind ein bisschen nachlässig geworden. So auch, na, du musst sagen,
0: das ist nachlässig würde ich das jetzt auch nicht nennen. Positives Feedback.
1: Nein, wir brauchen einfach vielleicht nochmal wieder Anregungen, was wir machen. Das ist, und irgendwann müssen wir auch mal wieder dahin fahren.
0: Aber so. Wir schauen jetzt gleich nochmal nach Nepal.
1: Ja, im... Ach Gott, soll ich die jetzt ansagen?
0: Aha.
1: Ist das dein Ernst?
0: Natürlich.
1: Ach Gottchen. So, pass auf, dann gucke ich jetzt mal eben schnell nach. Da gibt es erstmal Nafjost Ahuja heißt er. Das Song heißt Cut. Das kriege ich hin.
0: Vielleicht wird das ein ganz bisschen anders ausgesprochen.
1: Ja, bestimmt. Und danach gibt es Anuf Tain mit dem Song Ars Kia Hai.
0: Ist das vielleicht rückwärts geschrieben?
1: Ars Kia Hai Koke... Studio. Was weiß ich? Also das soll nepalesisch sein, glaube ich. In dem Sinne wünsche ich euch einen schönen Tag. Das waren Katrin Mangelsdorf-Lüdecke
0: und Andreas Mango Mangelsdorf.
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2: Im Studio Daniel Bornberg. Schönen guten Morgen. Wird der Wahlsonntag heute zum Schicksalstag für Kanzler Merz? Berlin und Mecklenburg-Vorpommern wählen ihre Landesparlamente. Gut möglich, dass heute Abend die Kanzlerdebatte so richtig entflammt, Anne Brauer.
3: Ja, auch wenn zum Beispiel die CDU-Ministerpräsidenten in den letzten Tagen versucht haben, die Personaldiskussion wegzumoderieren. Aber die Aussichten für Merz-CDU sind alles andere als rosig. In Berlin lieferte sie sich in den Umfragen zwar ein Kopf-an-Kopf-Rennen mit der Linken um die Spitzenposition, muss aber mit deutlichen Verlusten rechnen. In Mecklenburg-Vorpommern lag die CDU nur noch knapp über der 5%-Hürde. Und in beiden Ländern dürfte die AfD kräftig zulegen. Also der nächste Denkzettel droht für die Bundesregierung und allen voran für Friedrich Merz.
2: Der Städte- und Gemeindebund fordert für die Kommunen in Deutschland mehr Geld aus dem Infrastrukturpaket des Bundes. Es müssten weitere 65 Milliarden Euro bereitgestellt werden, sagte Hauptgeschäftsführer Berghegger dem Kölner Stadtanzeiger. Das wäre doppelt so viel wie bislang geplant. Deutschlands ranghöchster Soldat, Generalinspekteur Breuer, wird neuer Vorsitzender des NATO-Militärausschusses. Er wird damit der wichtigste militärische Berater von NATO-Generalsekretär Rutte. Der Vier-Sterne-General soll den Posten im Juli nächsten Jahres antreten. Bei einer Regulierung von KI sind von der US-Regierung wohl keine großen Sprünge zu erwarten, aber Präsident Trump hat jetzt zumindest mehr Überwachung angekündigt, Colin Mock.
4: Ja, schon, aber von Sicherheitsbedenken, was künstliche Intelligenz angeht, will er weiter nichts wissen und betont auch, dass diese neue AI-Force, die er ankündigt, nicht dafür da ist, das Wachstum der Industrie zu drosseln, sondern darauf aufzupassen, während sie wächst. Erst vor kurzem hatte Trump von einer kranken Verschwörung gegen KI gesprochen. Einige bekannte KI-Modelle hatten für Bedenken gesorgt, nachdem Entwickler immer wieder unfreiwillige Ausbrüche bei Tests öffentlich gemacht hatten.
2: In der Fußball-Bundesliga bleibt Borussia Dortmund makellos. Der BVB hat sich im vierten Spiel den vierten Sieg gesichert. 1:0, der entstand in Stuttgart. Damit sind die Dortmunder neuer Tabellenführer. Die weiteren Ergebnisse: Frankfurt-Freiburg 2:2, Bremen-Augsburg 3:2, Gladbach-Mainz 3:4 und HSV-Köln 2:1.
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5: Mit KI-Support. Viele Wolken und immer mal wieder Regen gibt es heute. Später lockert das kurz auf. Dann kommen aber wieder kräftige Schauer und einzelne Gewitter dazu. Und an der Küste wird es mit Sturmböen ungemütlich. Von Schwarzwald bis Niederbayern bleibt es dagegen länger sonnig und trocken. Insgesamt steigen die Werte auf 17 bis 27 Grad. Morgen geht's wechselhaft weiter mit Schauern und einzelnen Gewittern, maximal bis 23 Grad.
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2: Im Studio Daniel Bornberg. Schönen guten Tag. Heute wird gewählt, gleich in zwei Bundesländern. Mecklenburg-Vorpommern und Berlin bestimmen ihre Landesparlamente. Die Ausgangslagen sind ziemlich unterschiedlich, Christiane Hampe.
3: Ja, in Berlin, da ist das ein ziemlich enges Rennen. Die Linke und die regierende CDU lagen in den Umfragen zuletzt vorn und zwar ganz dicht zusammen. Nur knapp dahinter folgen die AfD und dann die Grünen. In Mecklenburg-Vorpommern dagegen hat die CDU nichts mit dem Wahlsieg zu tun. Da lag die AfD lange vorn. Die SPD von Ministerpräsidentin Schwesig hat aber ordentlich Boden gut gemacht. Da steht's jetzt spitz auf Knopf. Spannend nicht nur, wer in den beiden Ländern künftig regiert, sondern auch, was die Ergebnisse für die Bundespolitik bedeuten.
2: Mehr Unterstützung vom Bund für die Kommunen in Deutschland, das wünscht sich der Städte- und Gemeindebund. Hauptgeschäftsführer Berghegger forderte im Kölner Stadtanzeiger weitere 65 Milliarden Euro aus dem Infrastrukturpaket. Die bislang zugesagten 65 Milliarden reichen aus seiner Sicht nicht aus. Bei einer Regulierung der großen KI-Konzerne sind von der US-Regierung wohl keine großen Sprünge zu erwarten, aber Präsident Trump hat jetzt zumindest mehr Überwachung angekündigt. Es soll eine AI-Force kommen. Ausbremsen will er die KI-Riesen damit aber nicht. Cannabis wird in der Medizin zum Beispiel schon gegen chronische Schmerzen verschrieben. Nun könnte bald ein weiteres Einsatzgebiet dazukommen. Welches, Anne Brauer?
4: Die posttraumatische Belastungsstörung, die zum Beispiel nach Kriegen, Vergewaltigungen oder anderen schlimmen Erfahrungen entstehen kann. Eins der quälendsten Symptome sind Albträume und genau gegen die kann THC helfen. An der Berliner Charité wurden Patienten mit THC oder einem Placebo behandelt. In der THC-Gruppe gab es deutlich bessere Ergebnisse. Und über ein Drittel der Behandelten hatte nach ein paar Wochen gar keine Albträume mehr. Nun sollen weitere Studien zeigen, was THC über einen längeren Zeitraum mit den Betroffenen macht.
2: In der Fußball-Bundesliga gibt's heute ein Aufsteigerduell. Schalke spielt gegen Elversberg. Vorher treffen schon Bayer Leverkusen und RB Leipzig aufeinander. Zum Abschluss des vierten Spieltags steht dann am Abend eine weitere Partie an. Paderborn gegen Hoffenheim.
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5: Mit KI-Support. Viele Wolken und immer mal wieder Regen gibt es heute. Später lockert das kurz auf. Dann kommen aber wieder kräftige Schauer und einzelne Gewitter dazu. Und an der Küste wird es mit Sturmböen ungemütlich. Von Schwarzwald bis Niederbayern bleibt es dagegen länger sonnig und trocken. Insgesamt steigen die Werte auf 17 bis 27 Grad. Morgen geht's wechselhaft weiter mit Schauern und einzelnen Gewittern, maximal bis 23 Grad.
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2: Im Studio Daniel Bornberg. Schönen guten Tag. 2 Wochen nach dem Wahlbeben in Sachsen-Anhalt wird heute wiedergewählt. Berlin und Mecklenburg-Vorpommern entscheiden über ihre Landesparlamente. Christiane Happe berichtet.
3: In Sachsen-Anhalt war die AfD ja nur knapp an der absoluten Mehrheit vorbeigeschrammt. Darauf kann sie heute wohl nicht hoffen, schon gar nicht in Berlin. Da lag die AfD in den Umfragen zuletzt auf Platz 3. CDU und Linke liefern sich da ein Kopf-an-Kopf-Rennen. In MV sind AfD und SPD fast gleich auf. In beiden Ländern sieht es aber danach aus, als könnte die AfD ihr Ergebnis der letzten Wahlen in etwa verdoppeln. Für die Bundesregierung, speziell für den Kanzler, droht also der nächste Denkzettel.
2: Für Deutschlands ranghöchsten Soldaten geht's zur NATO. Generalinspekteur Breuer wird Vorsitzender des Militärausschusses und damit wichtigster militärischer Berater von NATO-Generalsekretär Rutte. Der 4-Sterne-General soll den Posten im nächsten Juli übernehmen. Mehr Unterstützung vom Bund für die Kommunen in Deutschland, das fordert der Städte- und Gemeindebund. Aus dem Infrastrukturpaket sollten weitere 65 Milliarden Euro an die Kommunen gehen. Mehr von Silas Quiring.
4: Schulen und Straßen müssen saniert, Krankenhäuser wegen des Klimawandels modernisiert oder aber Infrastruktur vor Angriffen geschützt werden. So begründet Hauptgeschäftsführer Berghegger im Kölner Stadtanzeiger die Forderung des Städte- und Gemeindebundes. 65 Milliarden Euro kommen dafür vom Bund. Der Städte- und Gemeindetag fordert angesichts der desolaten Finanzlage vieler Städte und Gemeinden doppelt so viel Geld.
2: Ein Scherz ist für 2 Deutsche im Pariser Louvre mit einer Festnahme geendet. Die Männer hatten 2 selbstgemachte Bilder neben der Mona Lisa an die Wand geklebt. 2 Wachleute setzten sie fest. Die Wand wurde leicht beschädigt, das Da Vinci-Gemälde blieb unversehrt. Vor der Länderspielpause stehen in der Fußball-Bundesliga heute noch 3 Spiele an. Am Nachmittag empfängt Bayer Leverkusen RB Leipzig. Dann spielen die Aufsteiger Schalke und Elversberg gegeneinander. Und am Abend gibt's das Duell von Paderborn und Hoffenheim.
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5: Mit KI-Support. Wolkig und teils nass ist es gerade. Im Norden und in der Mitte fällt erstmal Regen. Nachmittags lockert es kurz auf und danach kommen wieder kräftige Schauer, vereinzelt auch Gewitter. Dazu werden es 17 bis 22 Grad. An der Küste kann es Sturmböen geben. Morgen dann in der Nordosthälfte weiter schaueranfällig, sonst oft sonnig und trocken, maximal 23 Grad.
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2: Im Studio Daniel Bornberg. Schönen guten Tag. Heute wird gewählt, gleich in zwei Bundesländern. Mecklenburg-Vorpommern und Berlin bestimmen ihre Landesparlamente. Die Ausgangslagen sind ziemlich unterschiedlich, Christiane Hampe.
3: Ja, in Berlin, da ist das ein ziemlich enges Rennen. Die Linke und die regierende CDU lagen in den Umfragen zuletzt vorn und zwar ganz dicht zusammen. Nur knapp dahinter folgen die AfD und dann die Grünen. In Mecklenburg-Vorpommern dagegen hat die CDU nichts mit dem Wahlsieg zu tun. Da lag die AfD lange vorn. Die SPD von Ministerpräsidentin Schwesig hat aber ordentlich Boden gut gemacht. Da steht's jetzt spitz auf Knopf. Spannend nicht nur, wer in den beiden Ländern künftig regiert, sondern auch, was die Ergebnisse für die Bundespolitik bedeuten.
2: Für Deutschlands ranghöchsten Soldaten geht's zur NATO. Generalinspekteur Breuer wird Vorsitzender des Militärausschusses und damit wichtigster Berater von NATO-Generalsekretär Rutte. Der Vier-Sterne-General soll den Posten im nächsten Juli übernehmen. Der Städte- und Gemeindebund fordert für die Kommunen in Deutschland mehr Geld aus dem Infrastrukturpaket des Bundes. Es müssten weitere 65 Milliarden Euro bereitgestellt werden, sagte Hauptgeschäftsführer Berghegger dem Kölner Stadtanzeiger. Das wäre doppelt so viel wie bislang geplant. Cannabis wird in der Medizin zum Beispiel schon gegen chronische Schmerzen verschrieben. Nun könnte bald ein weiteres Einsatzgebiet dazukommen. Welches, Anne Brauer?
4: Die posttraumatische Belastungsstörung, die zum Beispiel nach Kriegen, Vergewaltigungen oder anderen schlimmen Erfahrungen entstehen kann. Eins der quälendsten Symptome sind Albträume und genau gegen die kann THC helfen. An der Berliner Charité wurden Patienten mit THC oder einem Placebo behandelt. In der THC-Gruppe gab es deutlich bessere Ergebnisse. Und über ein Drittel der Behandelten hatte nach ein paar Wochen gar keine Albträume mehr. Nun sollen weitere Studien zeigen, was THC über einen längeren Zeitraum mit den Betroffenen macht.
2: Vor der Länderspielpause stehen in der Fußball-Bundesliga heute noch drei Spiele an. Am Nachmittag empfängt Bayer Leverkusen RB Leipzig. Dann spielen die Aufsteiger Schalke und Elversberg gegeneinander. Und am Abend gibt's das Duell von Paderborn und Hoffenheim.
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5: Mit KI-Support. Viele Wolken gibt es heute Mittag und ab und zu regnet es auch mal. Richtig freundlich wird es vor allem zwischen Main und Donau nicht. Vom Schwarzwald bis nach Niederbayern bleibt es dagegen trocken und oft sonnig. Die Höchstwerte liegen heute zwischen 17 und 27 Grad. Morgen ist es in der Nordosthälfte öfter wolkig mit Schauern und vereinzelt Gewittern. Sonst viel Sonne, maximal 23 Grad.
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1: Im Studio Daniel Bornberg. Schönen guten Tag. Heute wird gewählt, gleich in zwei Bundesländern. Mecklenburg-Vorpommern und Berlin bestimmen ihre Landesparlamente. Die Ausgangslagen sind ziemlich unterschiedlich, Christiane Hampe.
2: Ja, in Berlin, da ist das ein ziemlich enges Rennen. Die Linke und die regierende CDU lagen in den Umfragen zuletzt vorn und zwar ganz dicht zusammen. Nur knapp dahinter folgen die AfD und dann die Grünen. In Mecklenburg-Vorpommern dagegen hat die CDU nichts mit dem Wahlsieg zu tun. Da lag die AfD lange vorn. Die SPD von Ministerpräsidentin Schwesig hat aber ordentlich Boden gut gemacht. Da steht es jetzt spitz auf Knopf. Spannend nicht nur, wer in den beiden Ländern künftig regiert, sondern auch, was die Ergebnisse für die Bundespolitik bedeuten.
1: Für Deutschlands ranghöchsten Soldaten geht's zur NATO. Generalinspekteur Breuer wird Vorsitzender des Militärausschusses und damit wichtigster Berater von NATO-Generalsekretär Rütte. Der 4-Sterne-General soll den Posten im nächsten Juli übernehmen. Der Städte- und Gemeindebund fordert für die Kommunen in Deutschland mehr Geld aus dem Infrastrukturpaket des Bundes. Es müssten weitere 65 Milliarden Euro bereitgestellt werden, sagte Hauptgeschäftsführer Berghegger dem Kölner Stadtanzeiger. Das wäre doppelt so viel wie bislang geplant. Cannabis wird in der Medizin zum Beispiel schon gegen chronische Schmerzen verschrieben. Nun könnte bald ein weiteres Einsatzgebiet dazukommen. Welches, Anne Brauer?
3: Die posttraumatische Belastungsstörung, die zum Beispiel nach Kriegen, Vergewaltigungen oder anderen schlimmen Erfahrungen entstehen kann. Eins der quälendsten Symptome sind Albträume und genau gegen die kann THC helfen. An der Berliner Charité wurden Patienten mit THC oder einem Placebo behandelt. In der THC-Gruppe gab es deutlich bessere Ergebnisse. Und über ein Drittel der Behandelten hatte nach ein paar Wochen gar keine Albträume mehr. Nun sollen weitere Studien zeigen, was THC über einen längeren Zeitraum mit den Betroffenen macht.
1: Vor der Länderspielpause stehen in der Fußball-Bundesliga heute noch 3 Spiele an. Am Nachmittag empfängt Bayer Leverkusen RB Leipzig. Dann spielen die Aufsteiger Schalke und Elversberg gegeneinander. Und am Abend gibt's das Duell von Paderborn und Hoffenheim.

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2: Im Studio Gisa Weber, schönen guten Tag. Wird der Wahlsonntag heute zum Schicksalssonntag für Kanzler Merz. Berlin und Mecklenburg-Vorpommern wählen heute ihre Landesparlamente. Gut möglich, dass heute Abend die Kanzlerdebatte so richtig entflammt, Anne Brauer.
3: Ja, auch wenn zum Beispiel die CDU-Ministerpräsidenten in den letzten Tagen versucht haben, die Personaldiskussion wegzumoderieren. Aber die Aussichten für Merz-CDU sind alles andere als rosig. In Berlin lieferte sie sich in den Umfragen zwar ein Kopf-an-Kopf-Rennen mit der Linken um die Spitzenposition, muss aber mit deutlichen Verlusten rechnen. In Mecklenburg-Vorpommern lag die CDU nur noch knapp über der 5%-Hürde. Und in beiden Ländern dürfte die AfD kräftig zulegen. Also der nächste Denkzettel droht für die Bundesregierung und allen voran für Friedrich Merz.
2: Die Krise der deutschen Autobauer verschärft sich weiter. Das zeigt eine neue Untersuchung der Beratungsfirma EY. Im ersten Halbjahr schrumpfte der Umsatz der deutschen Hersteller weiter um 3%. Und das, obwohl der Umsatz in Asien, den USA und anderen europäischen Ländern wächst. Laut EY belasten hohe Löhne, Energiepreise und Bürokratie die Standorte in Deutschland. Außerdem breche VW, Mercedes und BMW das wichtige China-Geschäft weiter weg. Unberechenbare KI-Modelle haben zuletzt Sicherheitsbedenken und eine Debatte über die Regulierung ausgelöst. Dabei sind von der US-Regierung wohl keine großen Sprünge zu erwarten. Aber Präsident Trump hat eine AI-Force zur Überwachung angekündigt. Ausbremsen will er die KI-Riesen aber nicht. Mehr Unterstützung vom Bund für die Kommunen in Deutschland. Das wünscht sich der Städte- und Gemeindebund. Hauptgeschäftsführer Berghegger forderte im Kölner Stadtanzeiger weitere 65 Milliarden Euro aus dem Infrastrukturpaket. Die bislang zugesagten 65 Milliarden reichen aus seiner Sicht nicht aus. Ein Scherz ist für zwei Deutsche im Pariser Louvre mit einer Festnahme geendet. Die Männer hatten zwei selbstgemachte Bilder neben der Mona Lisa an die Wand geklebt und wurden von Wachleuten einkassiert. Die Wand wurde leicht beschädigt. Das Da Vinci-Gemälde blieb unversehrt. Vor der Länderspielpause stehen in der Fußball-Bundesliga heute noch drei Spiele an. Am Nachmittag empfängt Bayer Leverkusen RB Leipzig. Dann spielen die Aufsteiger Schalke und Elversberg gegeneinander. Und am Abend gibt es das Duell von Paderborn und Hoffenheim.
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4: Mit KI-Support. Wechselhaft ist es heute Nachmittag. In der Mitte und auch zwischen Main und Donau sind viele Wolken unterwegs und es regnet zeitweise. Im Süden vom Schwarzwald bis nach Niederbayern bleibt es trocken und oft richtig sonnig. Im Norden kann es ab und zu kräftige Schauer und Gewitter geben. Dazu werden es je nach Ecke 17 bis 27 Grad. Morgen in der Nordosthälfte weiter viele Wolken mit Schauern, sonst sonnig und trocken. Maximal bis 23 Grad.
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1: Im Studio Gisa Weber, schönen guten Tag. Wird der Wahlsonntag heute zum Schicksalssonntag für Kanzler Merz. Berlin und Mecklenburg-Vorpommern wählen heute ihre Landesparlamente. Gut möglich, dass heute Abend die Kanzlerdebatte so richtig entflammt, Anne Brauer.
2: Ja, auch wenn zum Beispiel die CDU-Ministerpräsidenten in den letzten Tagen versucht haben, die Personaldiskussion wegzumoderieren. Aber die Aussichten für Merz-CDU sind alles andere als rosig. In Berlin lieferte sie sich in den Umfragen zwar ein Kopf-an-Kopf-Rennen mit der Linken um die Spitzenposition, muss aber mit deutlichen Verlusten rechnen. In Mecklenburg-Vorpommern lag die CDU nur noch knapp über der 5%-Hürde. Und in beiden Ländern dürfte die AfD kräftig zulegen. Also, der nächste Denkzettel droht für die Bundesregierung und allen voran für Friedrich Merz.
1: Die Krise der deutschen Autobauer verschärft sich weiter. Das zeigt eine neue Untersuchung der Beratungsfirma EY. Im ersten Halbjahr schrumpfte der Umsatz der deutschen Hersteller weiter um 3%. Und das, obwohl der Umsatz in Asien, den USA und anderen europäischen Ländern wächst. Laut EY belasten hohe Löhne, Energiepreise und Bürokratie die Standorte in Deutschland. Außerdem breche VW, Mercedes und BMW das wichtige China-Geschäft weiter weg. Unberechenbare KI-Modelle haben zuletzt Sicherheitsbedenken und eine Debatte über die Regulierung ausgelöst. Dabei sind von der US-Regierung wohl keine großen Sprünge zu erwarten. Aber Präsident Trump hat eine AI-Force zur Überwachung angekündigt. Ausbremsen will er die KI-Riesen aber nicht. Mehr Unterstützung vom Bund für die Kommunen in Deutschland. Das wünscht sich der Städte- und Gemeindebund. Hauptgeschäftsführer Berghegger forderte im Kölner Stadtanzeiger weitere 65 Milliarden Euro aus dem Infrastrukturpaket. Die bislang zugesagten 65 Milliarden reichen aus seiner Sicht nicht aus. Ein Scherz ist für zwei Deutsche im Pariser Louvre mit einer Festnahme geendet. Die Männer hatten zwei selbstgemachte Bilder neben der Mona Lisa an die Wand geklebt und wurden von Wachleuten einkassiert. Die Wand wurde leicht beschädigt. Das Da Vinci-Gemälde blieb unversehrt. Vor der Länderspielpause stehen in der Fußball-Bundesliga heute noch drei Spiele an. Am Nachmittag empfängt Bayer Leverkusen RB Leipzig. Dann spielen die Aufsteiger Schalke und Elversberg gegeneinander und am Abend gibt es das Duell von Paderborn und Hoffenheim.

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5: Im Studio Gisa Weber, schönen guten Tag. Heute wird gewählt, gleich in zwei Bundesländern. Mecklenburg-Vorpommern und Berlin bestimmen ihre Landesparlamente.

Sender. Hallo und herzlich willkommen zur Sendung Danny on Air am heutigen Sonntag, dem 20. September 2026 um 16 Uhr und 3 Minuten. Ah ja, das Wetter, Mann. Hin und wieder mal ein bisschen Sonne. Heute Morgen hat es fürchterlich geregnet. Und jetzt haben wir auch noch eine Windwarnung. Na, das ist der Herbst. Aber ich hoffe, ich bringe mit meiner Musik dann wieder die gute Laune zurück in Ihr Wohnzimmer. Mit einer Musikauswahl.

querbeet aus den 60ern, 70ern, 80ern und natürlich auch einem brandneuen Titel. Ja, vielleicht haben viele heute schon die Maus erwartet. Nein, nein, nächste Woche ist erst ihr Sonntag. Und dann wird sie wieder hier sein im Studio. Mit dem charmanten Lachen und mit ihrer, na, was für eine Stimme? Ich sag's nicht. Ich freue mich auf jeden Fall dann schon mal auf nächste Woche Sonntag. Auf jeden Fall freue ich mich jetzt erstmal auf heute, auf On Air und natürlich ab 22 Uhr dann nochmals mit der Sendung Moonlight. Mit der Musik zum Träumen, um sich gern zu haben, um Erinnerungen zu wecken an den ersten Kuss oder schöne Stunden zu zweit. So, jetzt wollen wir mal so langsam starten mit der wundervollen Musik von der Satzzentrale Retro, 24 Disco International und Radio Nordsee International.

DeVille, Spanish Stroll. Ja, und möchten Sie auch einen Musikwunsch loswerden, dann können Sie dieses natürlich sehr gerne tun über die Satzzentrale Wunschbriefkasten. Und dann gehen Sie einfach auf die Homepage von der Satzzentrale und dort finden Sie dann den Link dazu. Und es gibt natürlich noch eine Möglichkeit, mir direkt ins Studio einen Wunsch zu äußern. Das geht dann über WhatsApp und da geht es dann halt eben auch über die Homepage-Seite von der Satzzentrale und da sehen Sie dann bei dieser Sendung bei Radio Nordsee International oder bei der Satzzentrale Retro, da ist dann die Sendung angezeigt und dort neben ist ein Button, ein grüner, ein WhatsApp-Button und da klicken Sie dann einfach drauf und schon geht's dann los. Und hier ging's gerade schon wieder los mit Ping, Ping, aber erstmal nochmals gute Musik. Natürlich. The Real Thing. 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

0: Real Thing, Can You Feel the Force? Ja, und mein Verderben liegt vor mir. Was es für ein Verderben ist, ja, eine Tüte Erdnussflips im Mexican Style. Und wenn die Tüte immer vor mir liegt, ja, die eine Tüte ist natürlich nicht viel. Die ist nach dieser Sendung dann auch ganz schnell leer. Und hier ist der erste Musikwunsch des heutigen Sonntags in der Sendung Danny on Air. Und gewünscht wurde er von der Gabi. Und hier ist Bab, verdammt lang her.
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Bob, verdammt lang her für die Gabi. Und bei einem Musikwunsch soll es natürlich dann nicht bleiben. Der nächste kommt aus Wesel von keiner geringeren jungen Dame, von der Ines, von unserer Supermaus. Und sie hatte mir einen Wunsch geschickt, der original aus dem Jahr 83 ist, von Paul Young. Aber sie hätte gerne die Version gehört aus 2026. DJ Chris Bernhard, der hat ein bisschen aufgepeppt. Und hier ist er. Come back and stay. Na, jetzt muss er aber auch laufen, ne? Da ist

Ja. Und dann ist auf einmal mein Kopfhörer weg. Ich weiß zwar nicht warum, aber wir müssen mal schauen, wo dran es liegt. Und ich hoffe ja, ihr versteht mich noch, ne? Das ist ja das Allerwichtigste.

Joe Clanks ist es gewesen und ain't gonna bump no more. Ja, also mein Kopftelefon klappt auch wieder und alles ist gut, alles ist schön und ich hoffe natürlich die Musik auch.

Brass Construction, The Movin'. Na, wir haben zwar keine Samstagnacht, wir haben den Sonntagnachmittag. Aber Tänze machen können wir trotzdem, ne? Gemeinsam mit Barry Blue.

Dancing on a Saturday Night in Berry Blue. Ja, es ist Spanien auch wieder dabei und die Damen und Herren aus den Akkusstuben, die gestern Abend auch fleißig dabei waren in der Sendung Nightfly, die wollten sich dann heute schnell noch verabschieden in den Akkusstuben und da lief dann natürlich wieder. Ja, was lief denn da? Danny on Air, wundervoll. Und sie haben dann geschrieben, du hattest letzte Woche Sonntag bei Danny on Air so einen wundervollen Titel von den Teenager gespielt. Zum Abschied, könntest du diesen nochmal für uns spielen, damit wir uns auch richtig verabschieden können und freuen uns dann, wenn wir wieder zu Hause sind, deine Sendungen weiter zu verfolgen. Und hier ist er, The Teenager and the Baby Hold On.

Hi Baby, hold on, the teenager. Für Heiko und Marion, Rainer und Elvira und Jörg und Ulrike und den Stefan, dem Chef von den Ankerstuben. Und ich hoffe, ihr habt dann nachher eine gute Heimreise, kommt gut zu Hause an und freue mich dann auf ein Wiederhören. Wir kommen zum nächsten Musikwunsch. Und die Elisabeth, die befindet sich, soviel ich weiß und mich recht erinnere an gestern Abend, befindet sie sich in Bremen bei ihrem Bruder. Und dieser junge Mann hat einen Musikwunsch geäußert. Und den spielen wir natürlich auch. Und hier ist er. Hier ist Cindy von Peter, Sue und Mark.

Diese alten Kinderlieder klingen nie mehr wieder, aber die guten alten Schlager aus deutschen Zeiten, die klingen natürlich dann immer wieder. Und hier ist nochmal so ein richtiger schöner alter Ohrwurm. Hier ist Wolfgang Petri, der Fellow aus dem Pott. Und wo ist sein Zuhause?

Tja, nur als Junge war er dort daheim und dann wurde eine Grenze gebaut und er kam nicht mehr zurück. Aber wir überschreiten jetzt nochmal die Grenze ins Land der Liebe. Und hier ist ein so schöner Titel von René und Renato aus dem Jahr 1982 in I'll Save Your Love.

Und jetzt hier nochmal so ein Klassiker aus Diskothekenzeiten. Na, wer hat diesen Titel nicht betanzt? Jeder, denke ich doch mal, ne? Hier sind Tavares. Und der Herr von Hamas Beam ist ein Angel.

Pretty Little Angel. Ja, mein süßer kleiner Engel. Naja, wollen wir mal gucken, welcher Engel noch unterwegs ist. Vielleicht schwirrt ja noch mal ein Engelchen ein. Nächste Woche mit Sicherheit die Engelmaus. Ja. Nee, ich muss jetzt wieder aufhören. Aber ich habe ja gesagt, ich habe was ganz brandneues für euch. Und hier ist er aus dem flammenneuen Album. Hier ist Matthias Reim, ohne dich.

Tell me, ein bisschen Rock'n'Roll from the 50s. Und damit die Maus noch schneller fertig wird und noch ein bisschen nasser, Rock'n'Roll Megamix in der Sendung Danny on Air am heutigen Sonntag.

0: Und wie war jetzt der Name von Sender?
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The Hole of the Moon und The Waterboys. Ja, und jetzt kam gerade ein Musikwunsch rein von dem Andreas aus Friedewald. Und er hat geschrieben: Herr Danny, ich möchte mal eine kleine Retour machen und die Modis und Fans von der Radio Ostsee-Melodie grüßen. Und das machen wir natürlich dann auch hiermit. Wir grüßen natürlich die Modis und Fans von der Radio Ostsee-Melodie, denn die Grüße, die kamen natürlich des Öfteren auch schon hier bei mir an. Der Andreas hat es mir ja dann immer geschickt. Und Everyone the Winner hat er sich dann gewünscht für die Hörer und für die DJs von Radio Ostsee-Melodie. Und hier ist er dann. Ja, wo ist er denn? Da ist er.

Ja, dann hat Andreas noch ganz schnell hinterher geschrieben. Natürlich grüßt er auch alle Hörer und alle DJs von der Satzzentrale. Ah, wieder so ein Klassiker, ne? Hier ist Peter Tosh. Don't look back. Und alles für euch in der Sendung Danny on Air am heutigen Sonntag.

Beat Dash and Don't Look Back. 17 Uhr 21 Minuten in der Sendung Danny on Air bei der Sitzzentrale Retro 24 Disco International und Radio Nordsee International. Und wir kommen zu einem Duo, ein Duett. Showing Out. Und hier ist Merle and Kim.

Showing off, get fresh the weekend. Ja, Mel und Kim, wir haben Wochenende. Na, aber was für ein Wochenende. Aktuell hier am unteren Niederrhein 17 Grad. Und das heißt, man müsste den Kleiderschrank schon mal wieder umräumen. Ne? Die Sommersachen alle weg und die Wintersachen rein. Denn wenn man jetzt auch in den Supermärkten mal an den Ständen vorbeischleicht oder halt eben auch in den Baumarkt mal geht, da sieht man halt eben schon überall die Weihnachtsdeko stehen und dann sieht man halt eben auch schon den Lebkuchen, die Spekulatius und die Stollen. Die stehen natürlich auch schon rum. Aber glauben Sie es mir, ich habe auch schon einen Stollen gegessen, gestern Abend. Zwar keinen großen, der war nur 20 cm lang, aber den habe ich mit Marzipan gefüllt und den habe ich mir ganz, ganz schnell einverleibt. Ach, war der lecker.

I Been Wrong, The Cats. Oh, so ein wunderschöner Titel aus den 60ern, ne? Ach, ist das schön. Und die Cats natürlich, die sind eine richtig große Hausnummer. Aber der nächste auch. Und hier ist er für euch. Hier ist Hurricane Smith. In der Sendung Danny on Air and Don't Let It Die.

0: Nee, goodbye sage ich noch nicht. Und es gibt einen Titel von Josh Turner, I'm Your Man. Huh? Ja, aber den spielen wir nicht. Nee, warum spielen wir den nicht? Weil wir jetzt was anderes spielen. Von wem? Von Ann Turner. Und hier ist er. I'm Your Lady.
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Ann Turner, I'm your lady, the lady of the night. Ja, Sie haben es richtig oder ihr habt es richtig erkannt, genauso wie die Ines aus dem Film Rivalen der Rennbahn. Oldies but Goldies in der Sendung Danny on Air. The Foremost, Baby, I Need Your Lovin'.

Wie gesagt, oldies but goldies, baby, I need your lovin'. Jack Goldberg, wer verbirgt sich dahinter? Na, wisst ihr es noch? Na? Kann mir das einer sagen? Natürlich! Kein geringer als Dravi Deutscher. Und hier ist er mit Can I Read You?

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Ja, wenn man als Drafi-Deutscher dann keine Platten mehr verkauft hat zur damaligen Zeit, dann hat er immer mal wieder seinen Namen geändert und ja, und danach war wieder Drafi-Deutscher und schon ging's wieder aufwärts. Es kam gerade ein Musikwunsch rein und man muss wirklich sagen, das ist ein außergewöhnlicher Wunsch, lieber Andreas. Und zu Asche, zu Staub aus Babylon, Berlin. Und er findet die Serie so super. Na, dann soll er natürlich auch seinen Titel hören. Und hier ist er.

der originale Soundtrack zu Asche zu Staub, Babylon Berlin. Ach ja, und die würde ich jetzt so gerne aufsetzen, ne? Was würde ich jetzt gerne aufsetzen? Na, Sunglasses. Ja, die Sonnenbrille. Und hier ist Tracy Ullman.

Shaking All Over, Johnny Kidd and the Pirates. Oh, ja, ja, Oldies but Goldies, genauso wie dieser Titel hier. Ach, und jetzt gibt's noch ein bisschen was zum Schmusen. Und hier ist Andy Kim, and Be My Baby.

Baby und Andy Kim, ja, so ein Klassiker, der nie fehlen darf auf irgendwelchen Ü-Partys, so ab 40, ne, sag ich jetzt einfach mal. Und mit dem nächsten Titel, dann verabschiede ich mich erstmal von euch. Wir hören uns nachher auf jeden Fall wieder um 22 Uhr zur Sendung Moonlight mit der Musik zum Träumen und zum Relaxen. Damit unsere Ines sich jetzt mal ganz schnell erholt, runterfährt und ich hoffe, dass sie jetzt alles geputzt hat und jetzt ganz in Ruhe auf der Couch sitzt und diesen Titel genießt, damit sie nochmal eine kleine Erinnerung hat an ihren wunderschönen Urlaub mit ihren Schwestern auf Kos in Griechenland. Bis nachher. Tschüss.

Einen schönen guten Abend hier bei Remember. Radio Rüsselsheim und Radio Nordsee. Die Eagles haben heute angefangen. Ein bisschen verzögert, ein bisschen holprig. Aber ich hoffe jetzt geht's einigermaßen. Ich muss noch weiter einrichten, aber naja. Und die Eagles waren für die Gerli und für die Christina. Mit Hotel California. Und das hier ist das London Festival Orchestra.

das war Pat Boone mit Bingo. Und das war für die Ingrid und den Franz. Und vorhin das Instrumental war für die Irma und die Helga. Hallo, ich grüße euch alle. Und jetzt gucken wir mal, ob es einigermaßen weiter gut geht. Do you remember? Ja, die Ellen hat sich letzte Woche was gewünscht. Und das gefällt bestimmt auch der Petra. Hallo, euch gefällt bestimmt. Eric Burdon.

0: Ja, das war Eric Burdon mit San Francisco Nights für die Petra. Und dir geht's wieder gut, habe ich gerade gelesen. Wunderbar. Und für die Ellen natürlich, du hast dir das gewünscht.
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0: And this is Music for Gabi Unger.

0: Ja, das war Matt mit dem Boy für die Gabi Unger. Und ich grüße den Olaf, der war gestern schon im Chat bei RNI. Hallo aus Thüringen, schreibt er. Und ich sage Hallo aus Rüsselsheim. Jetzt kommt die
1: Maria aus Reu-Hessen.

Ja, Harry Belafonte. And try to remember, and we're in the middle of September. So schön für die Maria. Und ja, ich hatte gestern angekündigt, es könnte sein, dass heute Wolfman Jack dabei ist. Aber er hat das nochmal verschoben. Vielleicht hört er ja zu. Hallo Wolfman. Cool. So, jetzt B.B. King.

0: BB King. I don't want you cutting off your hair. Und das nächste, das geht jetzt. Mal gucken, ob ich das richtig treffe hier.
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0: Ja, und wir haben Leonard Cohen.

0: Dynamite.
1: Okay, und der Rico hat sich gestern über die neue Wunschbox was gewünscht. Und das Lied ist auch für die Heidi und für die Ingrid. George Harrison.

0: Titel: Things Have Changed. Curtis Stigers.
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0: Ja, wunderbar. Und jetzt für den Engelbert.

0: Ja, ja, ich habe heute erfahren, dass das Telefon in der Ludwigstraße, unserem früheren Domizil, vielleicht nächste Woche abgemeldet wird. Und vorher kann man das nicht ummelden auf hier. Also da hat jemand die Aufgabe übernommen, der das Telefon hier nicht braucht. Also, naja, gut, mehr sage ich nicht dazu. Also, es geht noch nicht die 12200, aber wer meine Handynummer kennt, ich sage sie jetzt nicht, wer meine Handynummer kennt, kann mich auf dem Handy erreichen. Probieren wir das mal, vielleicht klappt das ja. Gelle Moni, wo ist die Moni? Hier, Moment, hier.
1: Jetzt kommt ein Lied, das habe ich mir gewünscht.
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0: Chris de Burgh.

0: Schöner Wunsch, Moni. Schöner Wunsch, Moni. Schöner Wunsch, Moni. Sau stark. Alle mögen dein Lied, Moni. Ja. Ja, ja. Und das war Chris Berg mit Transmission Ends. Also die Sendungen enden, bei uns noch nicht. Und die Petra hat angerufen, sie hat es geschafft auf mein Handy. Danke Petra und sie grüßt euch natürlich alle. Und die Ruth hat es probiert im Messenger. Ein verpasster Videoanruf steht hier. Also hat nicht geklappt. Ja, ich muss das erstmal üben. Das müssen wir mal üben, wenn ich zu Hause bin, Ruth. Ich habe keine Ahnung, was ich da machen soll. Ich habe das gesehen. Ja, mir geht's ein bisschen besser und morgen gehe ich zum Doc. Ja, morgen gehe ich zum Doc. So, jetzt müssen wir erstmal gucken, die Christiane.
1: Ja, hallo, ich bin die Christiane. Wahnsinn.
0: Ja, Frau Wahnsinn. Oh yeah! California Honey Drops mit Tulsa Time.

0: Danke, Walter. Danke, Walter, für den Anruf.
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0: Ja, und jetzt kommt...

0: Ja, klingt ein bisschen anders als von Cliff Bennett, der hat es ja nachgespielt. Ja. Okay, und jetzt kommen wir zur
1: Kuschelrunde.
0: Da ist er. Phil Collins. Und danke, Ruth.

0: Phil Collins mit I Can't Stop Loving You. Und die Karin hat gerade angerufen und die Silvia hat gerade angerufen und die Maria ist noch in der Leitung. Und dann habe ich gesehen, da sind so viele verschiedene Nummern, die ich schon verpasst habe. Also das klappt, ihr habt meine Handynummer, ich bin ja baff. So, jetzt hatte ich gerade zur Karin gesagt, ihr ruft immer an, wenn euer Lied kommt. Und jetzt kommt...
1: Karin!
0: Ja. Und sie hat sich Exception gewünscht mit Peace Planet. Ich hoffe, das ist das Lied, das du wolltest.

Wir sind Exception mit Peace Planet für die Karin. In Stralsund, ich weiß es heute. Ja, und jetzt der Walter. Mittwochabend. Der Lotzewalder. Mit Gebabbel und Musik. Okay, und danke dem Anno von der Maria in Alzey. Und die Maria in Holland fragt, bin ich Sieg gewesen? Nee, ich bin noch stets Sieg bei dir. Okay, Walters Lied, hier sind die Beach Boys.

Ja, das war Chocolate Jesus mit Beth Hart für die Ruth. Und jetzt, Moment, wo sind wir hier? Oh, ich muss da immer wieder. Jetzt geht's los. Ne? Doch nicht. Jetzt. Hilga!

ja, wunderschönes Lied von Black Lilies, Bound to Rome. Und ich grüße auch die Josie.

0: Black Lilies.
1: Ja, für die Maria und die Josie. Und das nächste. Ja, ich bin ein bisschen groggy jetzt hier. Am besten, ich spiele nur noch Lieder und Jingles, gell?

0: Like in Tina Turner and Don't Look Back. Und jetzt haben wir...
1: Oh no!
0: Ja, letztens habe ich ihn nicht ausgespielt, den Walter Trout. Und

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1: Ja, und ich habe hier einen Wunsch. Den hat sich der Lothar vor ewigen Zeiten gewünscht. Ich habe nicht gespielt, weil der so lange geht. Geht bis zum Ende der Sendung. Und zwar Allman Brothers Band mit Whipping Post. Und das ist nur der Teil 1. Okay, ich verabschiede mich und hoffe, dass ich nächste Woche ein bisschen besser drauf bin. Macht's gut. Tschüss.

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2: Und der Smash Play kommt von John Bon Jovi und heißt Burning Bridges.

0: Von Nix auf die 1 in den LP-Charts diese Woche. Bon Jovi mit seiner neuen Platte, die sich dann nennt Burning Bridges. Und so heißt auch diese wunderschöne neue LP und auch die Auskopplung davon.
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2: Kaum ist man mal eine Woche nicht mehr drin, drückt man schon auf die falschen Knöpfe, nicht? Habt ihr eben gerade gehört? Ja, ja, so ist das manchmal, nicht? Allerdings. Einen recht schönen guten Abend. Macht nix, will nix, kann nix, doch, ich mach's doch. Hier ist das Studio 3 in Grabow. Hallo, hier ist Wolfgang Mickelburg und hier ist eure Request-Show am Sonntag. Letztes Wochenende war ich ja nicht on air. Das heißt also, wir haben 4 Tage lang kräftig gefeiert in unserem kleinen Städtchen. Wir haben nämlich unser kulturelles, unser multikulturelles Zentrum wiederbekommen. Unser Schützenhaus. So wurde es 1849 eingeweiht. Dann war es zwischenzeitlich nachher Kreiskulturhaus und Kulturhaus. Und jetzt hat es seinen ursprünglichen Namen am letzten Wochenende zurückbekommen. Funkelnagelneu wiederhergestellt. Und wir haben 4 Tage lang diese Eröffnung dieses Hauses gefeiert. Ein gesellschaftlicher Höhepunkt in dieser schönen kleinen Stadt. Und ein kulturelles Zentrum für alle, die früher in der Gegenwart und auch später dort wahrscheinlich sehr, sehr viele Feiern machen werden. So, und jetzt geht's los mit den ersten Wünschen. Und die kommen diesmal wirklich ausschließlich, also fast alle aus der Umgebung hier. Und zwar der erste ist ein Titel, den ich habe schon so ewig lange nicht mehr gehört und auch nicht mehr gespielt. Liebe Birgit, lieber Rainer, das habt ihr euch gewünscht. Und zwar, es ist der Original-Bauchtanz-Song, den könnt ihr jetzt zu Hause machen. Und ist ein Song, der in seiner Einzigartigkeit wohl kaum noch wieder zu toppen ist. Hier ist das Abdul Hassan Orchestra. Und das Ganze heißt Arabian Affair. Na dann, schauen wir mal, wer jetzt noch die Hüften schön kreisen lassen kann bei diesem tollen Song.

0: So, Birgit kann jetzt ihren Schleier wieder wegpacken. Bei ihrem wunderschönen Bauchtanz. Und ich glaube, Rainer hat es auch gefallen. Für Birgit und Rainer, das Abdul Hassan Orchestra. Die ungekrönte Bauchtanzhymne.
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0: Und diese Sendung kommt aus dem Studio 3 in Grabow, diesem wunderschönen kleinen Städtchen, was letztes Wochenende gefeiert hat, richtig toll gefeiert hat. Doch bei all dem wollen wir auch die Augen nicht verschließen, das werden wir garantiert nicht tun bei Radio Nordsee International, denn wir sind ein internationaler Sender, das heißt also, wir senden dreisprachig und wir wissen seit Wochen, was uns mehr oder weniger auf der Zunge brennt und was viele Menschen in diesem Land oder in ganz Europa bewegt. Diese Flüchtlingswelle, die gegenwärtig unser Land nicht zu ersticken droht, sondern wo einfach nur geholfen wird. Es gibt unzählige Menschen, unzählig viele Menschen, die freiwillig helfen, auch bei uns im Land. Ob das in Rostock ist, in Horst oder in Schwerin oder auch in Grabow. Und kurioserweise ist es immer so, dass dann gesagt wird, wir helfen, aber... Dieses Ärger aber ist einfach nicht akzeptabel, wenn Frauen, Kinder und Männer flüchten aus Syrien, wo sie tagtäglich dem Terror der IS-Milizen und anderer Dinge ausgesetzt sind. Und diese Position, denke ich mal, ist auch die richtige. Helfen und nicht ja, aber. Und es gibt drei Menschen, mit denen ich letztes Wochenende auch sprechen konnte, die sich hier in unserer kleinen Stadt unglaublich engagieren. Das ist zum einen Simone und Kevin. Simone und Kevin Henning. Und Sandra. Und Sandra hat das Ganze auf den Punkt gebracht und gesagt, wir starten eine Initiative, Grabow hilft. Nicht Grabow hilft den Flüchtlingen, nein, Grabow hilft allgemein. Und das tun wir auch so. Und vor drei Wochen gab es eine Veranstaltung in Jamel. Das ist ein kleiner Ort in Nordwestmecklenburg. Die nannte sich da Jamel Rock den Förster. Vielleicht haben das einige auch in den Medien mitbekommen. Dieses Dorf wäre nicht so erwähnenswert, wenn dort nicht ganz, ganz engagierte Menschen sind, die sich gegen Radikalismus, gegen Rechtsradikalismus auflehnen und sehr viel machen. Und zu Gast waren die Toten Hosen. Und für alle Menschen, die sich, egal in welcher Richtung, gegen Anarchie und gegen Rassismus wehen. Und speziell für Simone und für Kevin und für Sandra gibt es jetzt diese beiden Songs.

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1: Radio Nord International, die Request Show. Und ich sage im Namen meiner Kolleginnen und Kollegen Dankeschön an alle diejenigen, die sich freiwillig darum kümmern, dass Menschen geholfen wird, egal welcher Couleur. Wer Hilfe benötigt, der soll sie auch bekommen. Respekt all denjenigen. So zum Beispiel, wie gerade eben gesagt, Kevin, Sandra und Simone. So, meine Lieben, Request Show heißt eure Musikwünsche, eure Grüße. Und das bedeutet nichts anderes, als aus unserem neu eröffneten Schützenhaus vom letzten Wochenende einen Song, den ich mitgebracht habe, für Rosi. Liebe Rosi, hier ist er. Ich spiele ihn ganz einfach für dich. Rosi kommt aus Ludwigslust. Du warst bei der großen Party dabei. Und es ist ein Zitat von der Andrea True Connection. Und das Ganze heißt More, More and More. 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Welcome.

0: Kurzwelle, Mittelwelle und UKW.
1: Eins davon den dreien stimmt. Dürft ihr mal raten, welches? Das wäre nämlich gar nicht so einfach, nicht? Ah ja. Okay, eure Request Show, jede Woche Sonntag, wenn nicht gerade eine Ausnahme passiert und ich mal wieder nicht on air bin. Das heißt also, es gibt auch mal ein Wochenende, wo ich mal was anderes zu tun habe, als mich dann nicht direkt, aber indirekt um Radio Nordsee zu kümmern. Wie das auch meine lieben, sehr geschätzten Kolleginnen und Kollegen machen auf diesem wunderschönen Sendeplatz und in diesem wunderschönen Sender. Und dann klingelt heute Nachmittag oder späten Nachmittag das Telefon. Das Telefon klingelte. Ja, ich war beim Autofahren, war natürlich ein bisschen doof, haben erstmal gewartet. Und dann war er dran. Und zwar gehen mit dem nächsten Song ganz, ganz liebe Grüße nach Winterberg ins Big Mountain. Und damit soll ich jetzt alle ganz, ganz herzlich grüßen, die jetzt gerade irgendwo da sitzen und sich es gut gehen lassen. Rodeln und Skifahren ist noch nicht so gut, das dauert noch ein paar Wochen und Monate. Aber die Musik, die für euch gespielt wird, die ist genauso gut. Und zwar einen wunderschönen Song von Garth Brooks. Und das Ganze noch live on stage. Das hat er auf einem seiner letzten großen America-Tour noch gemacht. Und zwar Garth Brooks mit American Honky Tonk, meine Lieben. Lasst es krachen. Yeah.

Das könnte auch so ins Hardrock-Café reinpassen, nicht? American Honky Tonk, das Wort Bar habe ich euch unterschlagen. So ist das manchmal mit älteren Herrschaften, nicht? Ja. Was bei uns die Rock- und die Pop-Szene ist, ist in den USA natürlich unverwechselbar die Geschichte mit, mit der Country-Szene. Den habe ich mir extra wieder mal gegönnt. So eine Wunschliste kann auch ziemlich lang sein, ne? Lang in dem Sinne, dass da viel draufsteht. Zumal am letzten Wochenende, wie gesagt, über 2000 Leute dort abends am Sonnabendabend gefeiert haben. Sonntag war es genauso knackenvoll. Die viele wissen ja auch, wo ich dann so nebenberuflich noch ein bisschen tätig bin. Und ich denke mal, dass auch vielleicht einige das nicht verpennt haben, weil sie nur jetzt aufgeschrieben haben, sondern dass sie heute auch eventuell zuhören. Wäre ja nicht die schlechteste Übung am heutigen Tage. Denn es wird ja langsam duster draußen. Ja, Sommerzeit ist vorbei bald. Bald geht's Richtung, die Sache mit den Weihnachtsbäumen, nicht? Also Weihnachten heißt das Ding, glaube ich. Okay. Bevor wir uns lang versammeln und jetzt schon mal spekulieren, welche Marzipankartoffeln, welche Schokoladenweihnachtsmänner diesem Jahr angesagt sind und wo man noch dementsprechende Weihnachtsmannkostüme bekommt, spiele ich lieber Musik, die noch ein bisschen fröhlich auf den Sommer zurückblickt. Und das wäre diese Scheibe hier. Manche Frau wartet immer noch. Mancher Mann wartet noch viel länger auf den Stern, der runterfällt. Corinna und Hardy haben ihn schon gefunden. Liebe Corinna, dein Song Boy Meets Girl und Waiting for a Star Will Fall.

0: Und wenn du dann mit einer Freundin unterwegs bist, als Mann, und dann gerade irgendwo in der Sternstoppe fallen siehst und dann auch singen kannst und singst dann Waiting for a Star Will Fall, dann ist doch die Welt völlig in Ordnung, meine Lieben, meine ich doch so.
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0: Und mit euren musikalischen Wünschen, beziehungsweise mit den Musikwünschen, die ich auf diesen Riesenzetteln mitgebracht habe. Ich habe jetzt die Originalzettel hier, wenn ihr das sehen könntet. Die haben sich dann vorne am Tresen oder auch im Festzelt, wo fast 2000 Leute gefeiert haben, wo wir richtig Spaß hatten, sage ich, holt mir Zettel und Stift, bringt mir das her, erzählt mir es nicht ins Ohr, es war sowieso laut genug. Wir haben ganz Gravo Bescheid an diesem Wochenende, an diesem Festwochenende am vergangenen. Entschuldigung. Wisst ihr, woran das wieder liegt? Hier knistert es so schön. Ja, ihr merkt es doch. Und zwar sind das Erdnuss. Ja, diese berühmten Erdnuss-Chips, die man sich dann reinschiebt und dann, wenn man dann moderiert, auch noch nebenbei was im Mund hat. Okay, also wohlgemerkt, sie haben sich dann alle bemüht, mit dem Zettel anzukommen. Und einer dieser Zettel, der aussieht wie so ein Kassenbon, auf der anderen Seite beschrieben, da steht drauf, vergiss uns bitte nicht, spiel den Song. Und zwar, der ist für Klaus, Horst, Dieter, Schrödi, Bernd, Heidrun, Kalle, Ramona, Sissi und für Stefan. Also, da habe ich ja echt gestaunt. Wäre auch nicht möglich gewesen, den abends zu spielen. Aus dem einfachen Grunde, passt in die Stimmung nicht rein. Das ist ein Titel aus der Zeit, so Pop and Wave, Anfang der 80er, denke ich mal, muss es gewesen sein. Und zwar, die waren damals schon richtig fortschrittlich, die New Radicals. Und den Song, den spiele ich dann gerne mal in der Albumversion. Einer dieser wunderschönen Songs. You get away, what you give. Hier sind die New Radicals. Soll ich dir das dann nochmal vorlesen? Klaus, Horst, Dieter, Schrödi, Bernd, Heidrun, Kalle, Ramona, Sissi und Stefan. Euer Song.

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Ihr habt es bei uns schon auf der Facebook-Seite gesehen. Ihr habt es auch bei uns schon gesehen auf unserer Homepage-Seite, dass wir ja nur noch knapp 14 Tage Zeit haben. Und dann treffen wir uns alle in Erkrath, jedenfalls alle die Radioverrückten von Radio Nordsee International. Die New Generation, das muss man natürlich auch in Anführungsstrichen setzen, denn New Generation, das sind wir. Und dann kommen natürlich Titanen, die von der Jakobsleiter hochgestiegen sind, über die große Leiter bis zur BBC, John Jason, Andy Archer und diverse nette, tolle Kollegen, die gemeinsam mit denen damals auf den Schiffen gesendet haben. Also, wir sind da, wir übertragen auch live aus Erkrath vom 15. Radiotag. Und wer Lust und Laune hat, kommt einfach hin. Denn so jung kommen wir nicht wieder zusammen. Jetzt kann ich nochmal 5 Euro ins Phrasenschwein schmeißen. Aber es ist doch so, wir werden alle ein bisschen reifer und wir haben Gott sei Dank nochmal die Gelegenheit zu plaudern, einiges zu hören aus der Zeit und was natürlich noch viel wichtiger ist, Ausblicke zu schaffen. Wie geht's denn eigentlich weiter? Da werden wir einigen Herrschaften und Gästen nochmal ganz kräftig die Fragen stellen müssen, was eigentlich dann nur die Zukunft ist. Zukunft. Was ist davon übrig geblieben? Wo geht's weiter? Aber diese Fragen, hoffentlich werden wir darauf eine Antwort kriegen in Erkrath zum Radiotag. Und ihr kriegt jetzt auch eine Antwort, und zwar Siggi und Holly haben sich den nächsten Song gewünscht. Und zwar von Charlie Dore. Sagt euch das noch was? Ich musste auch erstmal wieder ganz tief ins Archiv gehen und meine literarischen Ergüsse, die ich noch irgendwo liegen hatte, mal bemühen. Und Charlie Dore hat eigentlich nur einen One-Hit-Wonder gemacht. Und das ganze Stück heißt Pilot on the Airwaves. Ist ein Song, der früher im Radio viel gespielt wurde, als Radio-Opener, jedenfalls die ersten 30 Sekunden. Und Holly und Siggi haben sich gesagt, ich spiele das Ding mal ganz, mache ich für euch gerne. Liebe Grüße damit nach Marnitz. Und hier ist euer Song.

So verrückt können nur Holländer sein. Und damit gehen auch ganz liebe Grüße an einige Holländer, die hier in der Umgebung wohnen. Halleluja. Dupe hieß die Band. Und der gleiche Song hieß auch Dupe. Ja. Und so ein verrücktes Ding. Das ist eine uralte Scheibe, lieber Walter. Die ist uralt. Und zwar, danach hat man früher Charleston getanzt. Vielleicht ein bisschen langsamer. Das ist ein Uraltklassiker aus den 20er Jahren. Und die Jungs haben sich das Ding einfach mal geschnappt und gesagt, wir polieren das nochmal wieder auf und haben es 1996 wieder auf den Markt geschmissen. Also, einfach mal versuchen, mit Doris das Ding zu tanzen. Was meint ihr, was ihr denn zu Hause für einen Spaß haben werdet? Was unter euch und neben euch, wenn ihr das richtige Auftritt losgeht, dann will die ganze Verwandtschaft, die ganze Bekanntschaft, alles, was ringsherum noch so wohnt, das Ding auch noch tanzen. Also macht einen Tanzkurs drauf, ich mach den nächsten Musikwunsch und der hört sich dann so an. Hier ist Dan Hartman. Relight my fire. Hier ist das Original.

Dan Hartman und Relight My Fire. Was für ein wunderschönes Stück Musik. Und jetzt muss ich wirklich richtig Gas geben, denn sonst kriegen wir das alles nicht mehr gebacken, was wir jetzt noch wollen. Ah ja, Relight My Fire. Das war für Bill, für Simone und das ist ein Titel von Caroline Loeb. Und wenn ich es dann noch schaffe, dann gibt es noch Coast to Coast. Ja, damit gehen auch deine liebe Grüße nach Göttingen. Und wir hören uns ansonsten kurz nach 21 Uhr wieder. Bis gleich, meine Lieben.

0: ganz schön schlüpfrig. Ich melde mich da nochmal ganz kurz. Ja. Hat zwar ein bisschen kleinen Moment gedauert, aber wohlgemerkt, ich hab's dann doch noch gefunden, das ganze Schlüpfrig.
1: Ja,
0: ist doch gut.
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0: Ja. Manchmal geschehen noch Zeichen und Wunder, nicht? Und wir haben noch knapp 2,5 Minuten, den machen wir auch nochmal. Und zwar Coast to Coast aus dem Jahre 81. Ja, ja,

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2: Und hier brennt nicht der Baum, hier brennt eine Brücke auf der neuen Scheibe von John Bon Jovi. Hier ist unser Neuvorstellungshit in dieser Woche. 1, 2, 3.

0: in den deutschen Albumcharts. Von Nix auf die Eins, die neue Scheibe mit dem gleichnamigen Song Burning Bridges von John Bon Jovi. Und das war...
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1: Wir haben es 21 Uhr und gleich 4 Minuten. Wonderful Weekend. Wonderful German Sunday im Hardrock Café.

Unter diesem Motto steht diese ganze Stunde. Richtig, das Hard Rock Café. Nun werde ich ihn aber jetzt nicht ganz ausspielen, haben wir schon so oft gemacht. Sondern beginnen einfach mal im Text mit den Songs, die ich so für meine Sendung und für eure Gehörgänge heute so zusammengestellt habe. Ist manchmal gar nicht so einfach. Aber ich habe mir gesagt, falsch machen kannst du eh nichts. Der Shitstorm, der kommt dann sowieso auf mich zurück. Also locker vom Hocker. Und ganz einfach das gespielt, was ich denn wohl denke, dass ihr das auch so mögt. Da gibt es so eine Kultband, die in den USA ganz klein angefangen haben vor vielen Jahren. Und mittlerweile zu Berühmtheiten der Rock- und Pop-Szene gehören, die es manchmal sehr melodisch und sehr weich mögen. Und die auch Sehnsüchte erfüllen können in ihren Texten. Oder auch mal Mut machen. Oder einfach nur mal, dass man ein bisschen besinnlich runterkommt. Das sind sie. Und sie steigen jetzt kometenhaft für die Adler nach oben. Und hier ist Take It Easy. Ein wunderschönes Stück von den Eagles.

0: ich liebe diesen Satzgesang. Wer konnte das noch? Crosby, Stills, Nash & Young. Chicago hat's auch gemacht und machen's immer noch.
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2: 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Wir spielen die Musik, die damals von der Mevo 2 zu hören war.
0: Ja, stimmt doch.
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0: Und wir spielen noch die Musik, die auch ein bisschen davor war und auch die Musik, die ein bisschen danach war, nicht? Und das Ganze nennt sich dann irgendwann jeden Sonntag von 21 bis 22 Uhr das Hard Rock Café. Unter anderem mit einem One-Hit-Wonder. Wer erinnert sich noch an Martin Briley? Wunderschönen Song gemacht damals. Wahrscheinlich hat er es auch erlebt. Another Rainy Day in New York City.

Also da muss man sich wieder mal bei den Plattenfirmen beschweren. Auf der Platte, auf dem Aufdruck steht Another Rainy Day to New York City. Und das Ganze heißt aber wirklich dann, wie er es gerade singt, A Rainy Day in New York City. Welch ein Wahnsinn, wahrscheinlich ein Fehldruck. Muss ich mir aber aufheben, das Ding. Yeah, yeah. Hatten wir nicht erst gerade von diesen wunderschönen Satzgesängen gesprochen und auch von den vielen Sachen, die es so richtig doll gibt. Und wenn ich das auch so mal hier so erstaunlich finde, was hier so bei uns auf unserer kleinen Sappel-Seite alles so gesprochen und gesagt wird, ich finde es richtig toll. Es ist erstaunlich, was man alles so im Netz findet, beziehungsweise was es alles so gibt. Also, wenn man das mal richtig aufzieht, so wie mir bekannt ist, hat die BBC London das weltweit größte Musikarchiv, gefolgt dann von einigen Stationen in Deutschland und natürlich The Voice of America mit einem riesen Fundus. So groß sind wir leider nicht und es ging hier gerade um einen netten Song, den wir uns gerade mal so vorgenommen hatten, und zwar One Fine Day. Da gibt es eine Version von Carole King und die ist wirklich sehr schwer zu kriegen. Nicht? Das Original von den Chiffons, das kriegt man ja auch irgendwo, aber wer hat denn in dieser Welt nicht schon mal den Song von einem anderen gesungen und gecovert und gemacht und getan? Also dann müssten wir wahrscheinlich anbauen, müssten unsere Kapazitäten ganz doll erweitern. Ich müsste waggonweise hier die CDs und die Platten stehen haben. Meine Lieben, ja, aber das ist leider auch nicht möglich. Also begrenzen wir uns auf die paar Millionen Titel, die wir haben und machen das Allerbeste daraus. Unter anderem mit dem Satzgesang. Das war doch was, nicht? Und gerade eben bei den Eagles. Und ich hatte sie schon angedroht und auch erwähnt, das ist eigentlich die Band, die es genauso gut kann. Hier sind Crosby, Stills, Nash & Young. Und our house is your house, it's my house. And wir gehen jetzt nicht nach Hause.

0: wunderschönes Stück von Musik von Crosby, Stills, Nash & Young.
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0: Und hier ist das Hardrock Café am Sonntag, dem 13.09. des Jahres 2015. Ich bin Wolfgang Mickelburg und hier ist das Studio 3 in Grabow. Ja, meine Lieben, das Hardrock Café hat so manche Überraschung für sich bereitgelegt, für sich selber, für euch natürlich auch. Und hier wird schon fleißig immer gepostet, wer denn alles nach Erkrath kommt. Und das ist ja sehr schön, dass jetzt einige auch schon ihre Hotelzimmer gebucht haben. Ich glaube, wenn wir alle da sind und dann ist Erkrath hoteltechnisch ausgebucht. Glaube ich jedenfalls nicht, aber es kommen sehr, sehr viele und ich freue mich auch auf die vielen, vielen netten Gespräche und die vielen, vielen netten Menschen, die dort wieder Fragen stellen. Und auch ich werde sehr viele Fragen stellen zum Internationalen Radiotag, dem 15. in Erkrath. Googelt das bitte mal, schaut auf unsere Homepage oder bei Facebook rein, alles dort zu finden, wann es losgeht. Oder offshoreradio.de, alles zu finden im Internet und dann seht ihr auch schon, dass John Jason, Andy Archer und viele, viele tolle Kollegen aus den Niederlanden und auch aus England rüberkommen werden, die ehemals auf der Mebo gesendet haben und die wissen, was zu erzählen. Ne? Ich glaube, mit der nächsten Sache, die jetzt musikalisch hier aufgelegt ist, damit hatten sie, glaube ich, nichts zu tun. Ich weiß es nicht so genau nicht. Aber mal zwei Titel in diese Richtung gehend, in die verrückte Zeit, wo man gesagt hat, Sex, Drugs and Rock'n'Roll ist das einzige Lebensthema, das die 66er, 67er, 68er, 69er so transportiert haben. Die ist heute alle schon Großväter, nicht? Heute machen es die Kleinen böse, böse, böse. Hier ist es J.J. Keel, der Grandmaster. Mit Cocaine und danach dann noch ein bisschen ein Stück von Deep Purple und das Ganze heißt Hush.

Und auch von Radio Nordsee gibt es die neuesten Informationen über die Purple. Und zwar gibt es seit einigen Tagen etwas Neues von die Purple im Handel. Und zwar den Konzertmitschnitt vom Wacken Open Air, WHO letztes Jahr. Waren sie ja live on stage, haben fürchterlich dieses wunderschöne Heavy Metal Festival mit fast 80.000 gerockt. Wer also echter Deep Purple Fan ist, für den ist es ein Muss, sich die Platten oder natürlich auch die Blu-ray zu holen. Und alle, die da gewesen sind, werden wahrscheinlich jetzt noch mit der Zunge schnalzen. So lange sind sie schon dabei. Leider ja nur ohne John Lord und ohne Richie Blackmore. Aber ich denke mal, ihr habt alle noch die gute alte Hammond-Orgel gehört, ne? Die Lord im Hintergrund gespielt hat. Das war übrigens eine Auskopplung aus ihrer allerersten Platte, Shadows of Deep Purple. So lange ist das mittlerweile schon her. 67, Ende 67, Anfang 68. Mein Gott, die nächste Band, die ist erst Ende der 70er Jahre, also Mitte der 70er bis Mitte der 80er Jahre, richtig erfolgreich gewesen und haben sich natürlich auch so eine Art Statussymbol damit erarbeitet. Keine geringeren als Roger Hodgson und seine Band nannten sich damals wie heute Supertramp. Und Supertramp hat unter anderem diesen Riesen-Hit gemacht. It's a logical song.

Und Supertramp gibt es immer noch. Auch die sind noch on stage. Genau wie ich noch on stage bin oder on air auf Radio Nordsee International. Ich bin Wolfgang Mickelburg und hier ist euer Hardrock Café. 1976 wurde so eine Art Synonym, ja, oder hat es sich einfach entwickelt, ein Synonym, wie soll ich es anders bezeichnen? Und zwar frei nach dem Motto, es ist die Chance deines Lebens. Es ging alles um einen Boxer und es ging einfach nur um sehr viel Prügelei und ganz von unten nach oben kommen. Der American Way of Life, nicht? Von ganz unten als Tellerwäscher bis hoch zum Millionär, so ungefähr. Und 6 Filme sind aus dieser ganzen Geschichte entstanden, ab 1976. Und natürlich auch ein riesen Soundtrack, nicht? Wer kennt nicht noch Survivor mit Eye of the Tiger, ne? Oder Burning Heart, nicht zu vergessen. Oder Living in America, auch der war mit drauf. Viele, viele interessante Künstler haben damals die Musik zu diesen Filmen gemacht. Und einen gibt's davon, wo alle so ziemlich gesagt haben, ja, das ist es eigentlich. Und zwar die erfolgreichsten Filmhits aller Zeiten. Da hat er mittlerweile auch seinen Platz gefunden. Die Band nannte sich damals wie heute Round One. Und hier ist Seems from Rocky Balboa.

0: 19 Minuten bleiben noch im Hard Rock Café. Ich hoffe, ihr bleibt auch noch so lange.
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0: Ah, ja. 19 Minuten knapp noch, nicht? Vielleicht schon ein bisschen weniger. Hard Rock Café jeden Sonntag im schönen Wechsel mit der Sendung Back to the Roots in der Zeit von 21 bis 22 Uhr. Musik gibt es ja so unglaublich viel. Mal seicht, mal leise, mal laut, mal provokativ, mal einfühlsam, mal zu Tränen gerührt, mal zum Abfeiern auf die Schenkel klopfen, dass man immer so am Lachen ist und vieles mehr. Und es gibt Musik von einigen Bands, die sich unsterblich gemacht haben in den letzten 50 Jahren, sogar über 50 Jahre mittlerweile schon. Eigentlich gehören sie alle schon ins Rock'n'Roll Museum. Ihren Stern haben sie alle schon auf der Rock'n'Roll Hall of Fame. Aber sie sagen sich, solange es geht, solange es das Publikum möchte und solange wir auch noch horrende Eintrittspreise dafür zahlen, gehen wir auch immer noch auf Tour und bringen auch noch was Neues raus, nicht? Übrigens, es gibt eine neue Platte von einem Solokünstler aus dieser Band, nicht? Er hat den legendären Akkord bei I Can't Get No Satisfaction angedroschen, immer nicht. Keith Richard, seine neue Platte kommt nächste Woche raus. Solltet ihr euch mal antun, mal reinhören, vielleicht ist das was für euch. Keith Richard live on stage. Der alte, echt faltenreiche, aber immer noch virtuelle, kraftstrotzende Typ auf der Bühne. Und der hat unter anderem auch das Intro zu den nächsten beiden Songs gespielt. Das sind die Rolling Stones mit The Last Time. Das kommt durch die vielen Cashewnüsse, die ich hier gerade esse. Also Nüsse mit so schön ummantelt. Herrlich, Kinder. Ich muss, glaube ich, aufhören, sonst sind die Dinger nachher alle. Und ich kann nicht mehr reden. Und der zweite Titel natürlich dann Gimme Shelter. Hier sind zweimal die Rolling Stones.

Da waren die aber ganz schön sauer damals, die Stones. Brian Jones war gerade gestorben. Und dann kam das legendäre Konzert im Hyde Park. Das gibt es mittlerweile auch schon als DVD. Und wie sie die beiden Songs eingespielt haben, da wussten sie ganz genau, was sie damit meinten. Ja, noch nicht ganz. Wir haben noch circa 9 Minuten knapp. Dann geht's weiter mit Danny, mit Detlef Grob und seiner Sendung Moonlight. Zum Träumen, zum Spaß haben. Ich habe jetzt auch die Tüte geschafft. Es ist jetzt so ziemlich leer. Ihr hört, dass hier alles so schön knistert, nicht? 2, 3 sind noch mit. Die nehme ich dann noch mit zu meiner Frau. Die kriegt auch noch welche ab. Und das Zeug erschreit ja gerade hier. Ja, die Dinger sind ganz, ganz böse, nicht? Ob das Daim ist oder ob das jetzt diese Nüsse sind, kandierte Nüsse oder was weiß ich, was man da noch zu sagt. Es ist schon irre, nicht? Und man kriegt den Mund nicht voll davon und den Rand erst recht nicht. Aus dem Grunde packe ich die Scheibe jetzt lieber weg. Ich spiele noch 3 Songs für euch. Ich wünsche euch einen schönen Start in die neue Woche. Lasst es euch gut gehen. Viel Spaß. Und nehmt es nicht so tragisch. Nächste Woche geht es auch wieder weiter. Mit Radio Nordsee International. 24 Stunden, 365 Tage im Jahr. Mein Gott, immer Spaß haben. Keep rocking forever and the Rock'n'Roll will never die. Mit ganz einfach Brian Ferry. Let's stick together. Kenneth Heat mit Let's Work Together und Badfinger, wenn wir es noch schaffen, mit Baby Blue. Bye, bye, meine Lieben.

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1: Einen wunderschönen guten Abend hier zur Sendung Moonlight. Mit der Musik zum Träumen, um sich gern zu haben, um Erinnerungen zu wecken an den ersten Kuss oder auch an schöne Stunden zu zweit. Ja, und die Musikwünsche, die sind heute Nachmittag schon teilweise eingetroffen für diese Sendung. Und es geht immer noch weiter. Ich freue mich natürlich riesig darüber, was so eine große Beteiligung dann da ist. Und ich hoffe, dass ihr alle wieder einen Gefallen an dieser Sendung habt. Zwei Stunden traumhafte Melodien. Ach, und ich habe euch ja so vermisst.

Mavericks, I'm missing you. Ich hätte ja gesagt, die Musikwünsche sind am heutigen Nachmittag schon eingetroffen und einer von denen, der ist bestimmt für eine junge Dame namens Gabi. Und hier ist ihr Musikwunsch. Hier ist Jennifer Rush and the Power of

0: Die unverkennbare Stimme von Jennifer Rush and the Power of Love für die Gabi. Der nächste Musikwunsch kommt hier vom unteren Niederrhein. Er kommt aus der Stadt Wesel. Und hier ist der Musikwunsch von der Ines. Hier ist Gus Holloway.
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für die Ines. Ein Musikwunsch jagt den anderen. Und der nächste Musikwunsch kommt aus Rüsselsheim von einem lieben, netten Kollegen, den ihr gerade vor mir gehört habt, Mr. BB. Und hier ist sein Musikwunsch, His Doris Day. And the Move Over Darling.

Move Over Darling für Harald Hummel aus Rüsselsheim. Und mit dem nächsten Titel möchte ich natürlich nicht nur ein Herz treffen, ich möchte viele, viele, viele Herzen treffen. Und hier ist er, dieser wundervolle Song von Vaya Grandiosa.

Vaya con Dios. Kommen wir zu einem Musikwunsch von einem Herrn, der gerade unterwegs ist und unterwegs von Essen nach Osnabrück. Und lieber Gerd, hier ist dein Musikwunsch. The Night Fly to Venus.

Nightfly to Venus von Boney M. für den Gerd, der noch unterwegs ist, von Essen gen Osnabrück und sich gerade in der Nähe von Dülmen befindet. Und hier ist the next one.

Baby, I need your loving. Der nächste Wunsch kommt von der Maria aus Alzey, nicht aus Holland, da kommen wir gleich noch zu, aber erstmal dieser Wundertitel, wunderschöne Titel von Rio Reiser und da kann man nur sagen, wie schön, für immer und dich.

0: Für immer und dich, Rio Reuser. Für die Maria aus Alzey.
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0: Tja, und dieser Musikwunsch ist was ganz, ganz Besonderes. I loved you, I just didn't know.

Just Didn't Know. Ach, wundervoller Titel, gewünscht von der Ines. Mit den liebsten Grüßen aus dem Chat und hier aus dem Studio in die Niederlande. Der nächste Wunschsong. Und hier ist er für die Maria aus den Niederlanden, aus Holland. Lovers in the Wind.

Lovers in the Wind, Roger Hodgson. Ja, ein wundervolles Musikstück, gewünscht von der Maria aus den Niederlanden. Und ja, dieser Titel kam auf den Markt 1983. Und als die Gabi das erste Mal dann bei Radio Rüsselsheim zugeschaltet hatte und sich dann bei Remember eingeloggt hat, dann hat sie bestimmt auch mal diesen Titel gehört.

Bee Gees und Holiday. Ich weiß ja, dass viele Hörer dabei sind, die halt eben auch irgendwo die Jungs lieben, die auch richtigen Rock machen, aber die natürlich auch den Slow Rock lieben. Und hier ist zum Beispiel ein Wahnsinnstitel von den Moody Blues, The Blue Guitar.

The Blue Guitar on the Moody Blues. Tja, mit den liebsten Grüßen an alle Fans von Gary Moore. Und aus dem Chat kommen ganz, ganz liebe und viele Grüße an die Maria in den Niederlanden.

The Prophet und Gary Moore. Oh, ich habe eine Hühnerpelle, ein Kippefell, es geht mir rauf und runter. Und liebe Grüße, die gerade aus dem Chat kamen, für die Maria in Holland, die kommen natürlich von der Maria zurück in den Chat. Und ich sehe euch alle in meinen Träumen. Und es wäre schön, wenn ich euch alle wirklich mal auf einen Haufen begrüßen könnte und dürfte. Dass man sich dann halt eben auch mal persönlich kennenlernt. Viele kenne ich ja schon, aber es gibt auch noch einige, die ich nicht kenne.

0: the Boss.
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0: Bruce Springsteen. Vielen, vielen Dank, Maria aus Alzey, für die Einladung. Und wenn ich dann halt eben auch mal ein bisschen zur Ruhe komme, dann werde ich mir vielleicht mal Gedanken darüber machen, um halt eben auch mal nach Rheinhessen zu kommen, um dort dann in der schönen Weinkneipe dann auch im Wein zu baden. Aber bevor es soweit kommt, haben wir noch einen Musikwunsch zu erfüllen. Und der kommt von der Maria aus Alzey. Und das ist so ein Titelchen, wo man sagen kann, die Erinnerungen, die halten einen immer fest. Halt mich fest.

Annette Grünemeyer und halte mich für die Maria aus Alzey. Nach dem King Elvis Presley und dem Boss Bruce Springsteen kommen wir nun zu einem Sir. Und hier ist Sir Tom Jones.

Till haben Tom Jones. Und vielleicht ist es euch schon aufgefallen, dass in den meisten meiner Sendungen Moonlight immer eine Band mit dabei ist. Und hier sind sie, die immer oder fast immer dabei sind. Hier sind The Cats and Why.

0: Cats and Why. Aber wir haben noch einen Musikwunsch aufliegen und ja, dieser Musikwunsch kommt nochmals von Mr. BB, den Sie morgen Abend wieder hören können bei Radio Rüsselsheim ab 19 Uhr mit seiner Remember. Sollten Sie mal zuhören und vielleicht sogar auch noch in den Chat gehen, da sind viele, viele junge Damen.
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0: Ja, Otis Redding. Too long.

Otis Redding. I've been loving you too long. Und als ich vorhin die Sendung zusammengepackt habe in Sachen Musik, da sind mir zwei Titel ins Auge geschossen, wo ich gesagt habe, die musst du einfach spielen und die musst du nacheinander spielen. Wenn ihr die beiden Titel jetzt hört, dann wisst ihr genau, warum und weswegen ich solche Gedanken hatte.

Ja, ich habe Sehnsucht nach dir. Und wenn man dann so eine kleine Geschichte dazu kennt, dass man eine ganze Woche oder 14 Tage immer zusammen an einem Ort war und das Wochenende dann getrennt war und einer alleine dann in dieses kleine Café ging und dann kommen dann halt eben immer solche Gedanken. Aber dann kommen auch wieder diese Tage, wo man sagen kann, ich liebe dich so sehr, wie auch Carlos Santana sagt, I love you much, too much.

aus der Sandhammer. I love you much, too much. Und hier ist der nächste Musikwunsch. Und wenn es so weitergeht, also mein Player zeigt jetzt schon an 0.43 Uhr. Und dann gucken wir mal, wie es weitergeht. Hier ist Zucchero und Randy Crawford.

0: Superdo und Randy Crawford. Diamante. Ach, wie schön ist das denn, dass man so viele Inputs bekommt und ja, vielen, vielen Dank dafür.
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Ja, die Mädchen, die können auch das machen, was die Jungs tun. Betty Wright ist es gewesen. Ah, Nora von Nora. Forget what I said. Und das ist Moonlight.

Forget what I said, Nora Nor. Ja, und jetzt bekam ich gerade eine Nachricht. Wir sind auch dabei, wir hören zu. Ganz liebe Grüße auf den Vogelsberg, an die Doris und an den Walter. Und ich hoffe, Walter, du hast jetzt deine Ohren ganz weit auf und genießt einfach nur diesen Titel.

Bob James und David Sunbaum im Maputo-Sachs für den Walter auf dem Vogelsberg. Und ich soll jetzt noch mal ganz schnell Grüße ausrichten. Vielleicht lauscht Andreas ja im Hintergrund immer noch mit. Und dann soll ich ihm ganz, ganz liebe Grüße bestellen von der Christa. Und natürlich aus dem Chatraum aus der Sabbelgruppe gehen ganz liebe Grüße auf den Vogelsberg nach Doris und Walter. Die Bee Gees haben wir ja vorhin schon gehört, aber ich kann es mir nicht verkneifen, für die Doris noch einen Titel zu spielen. Und hier ist so ein wunderschönes Song von diesen Jungs. Hier ist Robin Gibb, and a Save by the Bell.

geht das Herzchen wieder ganz, ganz weit auf und es bingt hier nur, die Nachrichten fliegen hier rein und ich weiß gar nicht, wo ich zuerst hingucken soll und hingucken möchte. Am liebsten immer noch auf den Player und dann gute Musik zu spielen in der Sendung Moonlight am heutigen Sonntagabend.

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1: Solomon Bouquet, the change is gonna come. Und ich kann es mir einfach nicht verkneifen. Ich wollte eigentlich diesen Titel nicht spielen, aber ich habe ihn jetzt ganz schnell rausgesucht und habe gesagt, du musst ihn jetzt einfach spielen. Und hier ist er. Hier ist er für euch. Hier sind die Righteous Brothers in der Unchained Melody.

Ich kann euch eins sagen, eine Hühnerpille jagt die andere. Aber ich werde jedes Mal rot, wenn was geschrieben wird, wie jetzt gerade wieder über WhatsApp die Nachricht kam. Und liebe Walter und liebe Doris, ich danke euch von Herzen. Und die schreiben, mein lieber Danny, es ist einfach ein Genuss, deiner Sendung zuzuhören. Und das ist absolut klasse und vielen, vielen Dank dafür. Und ihr wisst ja, ich bin gerne für euch da, auch für eure Musikwünsche. Nochmal ein Titel aus vergangenen Zeiten, aus alten Zeiten.

Frankie Valli. Es ist so schön, immer solche wundervollen Titel zu hören. Und so langsam begeben wir uns dem Ende zu, dieser Sendung Moonlight am heutigen Sonntag.

My Love, Come Back. Ja, wenn sie noch nicht da ist und sie warten noch oder ihr wartet noch auf sie, dann sollte sie mal schnell zurückkommen. Und es ist noch ein Musikwunsch eingetroffen. Und dir?

Elvis Presley, Don't Leave Me Now. Zwei Titel habe ich jetzt noch für euch und ich denke mal, dass ich es schaffe, diese beiden Titel noch zu Ende zu spielen. Auch für mich ist heute früh schon wieder Tag. Und hier ist einmal mit Chuck Alvarez and a Goodbye.

Chip Alvarez, ein Goodbye. Ja, mit dem nächsten Titel sage ich dann auch Goodbye und gute Nacht. Schlaft ihr schön. Und ich freue mich dann auf ein Wiederhören am Samstagabend zur Sendung Nightfly. Und natürlich ganz besonders auf den Sonntag in On Air. Nicht nur alleine, sondern wieder mit unserer Ines, mit der Supermaus. Und mit der kleinen Nachtmusik, da möchte ich mich dann auch von euch verabschieden. Good night and bye-bye.

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2: Im Studio Dirk Justus. Berlin steuert auf die erste linke Regierungschefin zu. In Mecklenburg-Vorpommern wird die AfD stärkste Kraft. Und die CDU erlebt ein historisches Debakel. In MV liegt die AfD mit gut 38% vorn und lässt die SPD von Ministerpräsidentin Schwesig hinter sich. Die will aber weiter regieren, vermutlich mit Linken und Grünen. Manuela Schwesig sagt in der ARD.
3: Ich sehe auch die Möglichkeit, eine stabile demokratische Regierung zu bilden. Wir sehen ja in Sachsen-Anhalt, dass wir dieses Regierungschaos nicht gebrauchen können. Was nützt es, wenn die AfD stärkste Kraft wird, aber überhaupt nicht in der Lage ist, eine stabile, verlässliche Regierung zu bilden?
2: Die CDU erlebt in MV ein Debakel und fliegt raus aus dem Schweriner Landtag. Das dürfte die CDU mit ihrem Verständnis als Volkspartei ins Mark erschüttern. Auch in Berlin verliert die CDU nicht nur Stimmen, sondern wohl auch das Rote Rathaus. Sie kommt auf unter 20%, die Linke liegt bei der Abgeordnetenhauswahl klar vorn. Spitzenkandidatin Elif Eralp könnte damit nicht nur Berlins erste Regierungschefin der Linken werden, sondern auch die erste mit Migrationshintergrund.
4: In unserer Stadt hat die Liebe und die Gerechtigkeit über den Hass gewonnen. Das haben wir heute alle gemeinsam gezeigt und dieses Signal geht raus in die Welt.
2: Die AfD wird in Berlin drittstärkste Kraft vor den Grünen und der SPD. Und auch für den Kanzler sind die Wahlen in Mecklenburg-Vorpommern und Berlin ein Debakel. Merz will aber weitermachen als Kanzler und CDU-Chef und er verteidigt seine Reformen.
5: Die Reformen müssen kommen. Natürlich bringt uns das alle in eine schwierige Situation. Aber wir übernehmen diese Verantwortung. Ich übernehme diese Verantwortung, denn ich möchte unser Land voranbringen.
2: Für die angeschlagenen deutschen Autobauer ist eine Trendwende weiter nicht in Sicht. Laut Zahlen der Beratungsfirma EY ist der Umsatz von VW, Mercedes und Co. im ersten Halbjahr erneut geschrumpft. Bei Herstellern in Asien, den USA und anderen europäischen Ländern gingen die Zahlen dagegen nach oben. Keine Tore im Aufsteigerduell der Fußball-Bundesliga. Schalke und Elversberg haben sich 0:0 unentschieden getrennt. Außerdem spielten Leverkusen Leipzig 2:0 und Paderborn Hoffenheim 3:1. Dortmund geht damit als Tabellenführer vor den Bayern in die zweiwöchige Länderspielpause.
1: Laut FM Wetter
6: mit KI-Support. Viele Wolken gibt es heute in der Nordosthälfte. Dazu gehen immer mal wieder Schauer runter und vereinzelt zieht auch ein Gewitter durch. Sonst bleibt es eher trocken und später wird in der Südwesthälfte auch öfter die Sonne rauskommen. Die Höchstwerte liegen bei 16 bis 23 Grad. Morgen meist trocken, nach Nebel am Morgen oft freundlich, im Nordwesten aber mit etwas Regen maximal 23 Grad.
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0: Wer verlässt den Saal? 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